0: Tankrabatt nach Berechnung des IFO-Instituts zum großen Teil an die Autofahrer weiter. Ein Teil der vom Bund eingesetzten rund 1,6 Milliarden Euro Steuermittel verbleibt aber bei den Konzernen. Der Tankrabatt soll noch bis Ende Juni gelten. Die Koalition hatte die Spritsteuer um knapp 17 Cent pro Liter gesenkt. Die deutsche Fußballnationalmannschaft ist in ihr WM-Quartier in Winston-Salem eingezogen. Nach dem Flug von Chicago landete die Mannschaft in North Carolina.
1: Das deutsche WM-Hotel Graylin Estate erinnert so ein bisschen an eine mittelalterliche Burg, in dem sich allerdings eine Luxusherberge befindet, idyllisch und ruhig zwischen grünen Hügeln gelegen und nur wenige Minuten entfernt vom Trainingsgelände der Wake Forest Universität. Dort auf dem riesigen Areal mit drei Plätzen und einer Turnhalle hat sich der Bundestrainer schon bei der ersten Besichtigung vergangenes Jahr richtig wohlgefühlt. Und in dieser Umgebung will er Wirtz, Musiala und Co. jetzt den passenden WM-Feinschliff verpassen. Thomas Thonfeld, Sportredaktion.
0: Am Sonntag startet das DFB-Team dann gegen Curaçao ins Turnier.
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3: Hallo auf die Straßen. Aktuell liegen uns keine Meldungen vor. Ihr habt freie Fahrt. In 30 Minuten gibt es hier das nächste Update. Kommt gut und sicher an euer Ziel.
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3: Bei euch in Klicksbühl sind es aktuell 14 Grad. In Klangsbühl messen wir 15 Grad, genauso wie in Glücksburg. In der Nacht sinkt das Thermometer auf milde 12 Grad. So wird das Wetter morgen. Es erwartet euch ein Tag mit teils bewölktem Himmel und Regen bei anfangs 12 Grad. Im Laufe des Tages steigt das Thermometer auf bis zu 16 Grad an.
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1: Die Ärzte gehen nächstes Jahr auf Tour, präsentiert von uns. Aber jetzt legt erstmal Sänger Farin Urlaub richtig solo los.

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1: Ich bin Thomas Brockt. Nach dem Brand in einem Umspannwerk in Reutlingen vergangene Nacht haben Staatsschutz und Antiterrorzentrum beim Landeskriminalamt in Stuttgart die Ermittlungen übernommen. Das teilte Innenminister Hagel mit. Es geht demnach um den Verdacht der vorsätzlichen Brandlegung und der Störung öffentlicher Betriebe. Bundesinnenminister Dobrindt geht von einem Anschlag aus, das sagte er im ZDF.
2: Wir gehen davon aus, dass es sich hier aller Wahrscheinlichkeit nach um einen Brandanschlag handelt. Notwendige Spuren wurden ermittelt. Jetzt geht es darum, dass man in alle Richtungen weiter ermittelt, um die Grundlage dieses Brandanschlags und die Täter entsprechend auch zu ermitteln.
1: Innenminister Dobrindt. Der Brand hatte zu einem großflächigen Stromausfall geführt. Die Deutsche Bahn stattet ihre Kundenbetreuer an Bahnhöfen und in Zügen seit einigen Wochen mit Bodycams aus. Rund ein Drittel haben das freiwillige Angebot bislang in Anspruch genommen. Bis Jahresmitte wolle man eine Quote von 50% erreichen, heißt es bei der Bahn. Außerdem sollen alle Beschäftigten mit Kundenkontakt eine verpflichtende Schulung besucht haben. Umfragen der Gewerkschaft EVG zeigen immer wieder, dass sich viele Zugbegleiter bei ihrer Arbeit nicht sicher fühlen. Der Tankrabatt entlastet Autofahrer zwar spürbar. Nach Berechnungen des IFO-Instituts bleibt aber ein Teil der rund 1,6 Milliarden Euro an Steuermitteln bei den Mineralölkonzernen hängen. Die Wirtschaftsforscher sehen die Maßnahme deshalb kritisch.
3: An der Zapfsäule kommt zwar ein Großteil des Rabatts an. Nach Einschätzung des IFO-Instituts profitieren davon aber vor allem Vielfahrer und Menschen mit größeren Autos. Wer nur selten tankt oder mit wenig Geld auskommen muss, habe deutlich weniger von dieser Entlastung. Die Forscher aus München sagen deshalb, wenn der Rabatt Ende des Monats ausläuft, sollte Schluss sein. Statt günstigeren Sprit für alle zu finanzieren, könnte der Staat Menschen mit geringem Einkommen gezielter unterstützen. Zoe Tassovali, Redaktion.
1: Nach jahrelangen Vorbereitungen ist das milliardenschwere Rüstungsprojekt eines deutsch-französischen Kampfjets gescheitert. Bundeskanzler Merz und der französische Präsident Macron seien zu der Einschätzung gekommen, dass die Unternehmen Dassault und Airbus beim Bau eines gemeinsamen Kampfflugzeugs nicht zusammenfinden, hieß es aus deutschen Regierungskreisen. Merz habe Macron daher nahegelegt, den Bau des Jets nicht weiter zu verfolgen.
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4: Hallo auf die Straßen. Aktuell liegen uns keine Meldungen vor. Ihr habt freie Fahrt. In 30 Minuten gibt es hier das nächste Update. Kommt gut und sicher an euer Ziel.
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4: In Schaffelund haben wir aktuell 15 Grad. In Flensburg sind es ebenfalls 15 und Glücksburg meldet genauso 15 Grad. In der Nacht sinkt das Thermometer auf milde 12 Grad. So wird das Wetter morgen. Es erwartet euch ein Tag mit teils bewölktem Himmel und Regen bei anfangs 12 Grad. Im Laufe des Tages steigt das Thermometer auf bis zu 16 Grad an.
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0: haben nicht nur die Verbindung, dass sie Simple Man von ihren großen Vorbildern grandios gecovert haben. Ihr Originalgitarrist Jason Todd, der ist auch noch mit der Tochter von Lynyrd Skynyrd Sänger Ronnie Van Zandt, Melody, verheiratet.
1: Großartig.
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1: Geile Kombo, geiler Südstaaten-Rock. Hier sind Shinedown mit ihrer neuen Scheibe Young Again.
2: Jetzt.

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1: Ich bin Thomas Brock. Nach dem Brand in einem Umspannwerk in Reutlingen vergangene Nacht haben Staatsschutz und Antiterrorzentrum beim Landeskriminalamt in Stuttgart die Ermittlungen übernommen. Das teilte Innenminister Hagel in Reutlingen mit. Es geht demnach um den Verdacht der vorsätzlichen Brandlegung und der Störung öffentlicher Betriebe.
2: Selbst viele Stunden nach dem Feuer waren noch Haushalte in Reutlingen ohne Strom. Für die Nacht soll es zur Sicherheit einen Notfalltreffpunkt geben. Dort können die Menschen etwa Handys aufladen oder Babynahrung erwärmen. Der Netzbetreiber spricht von insgesamt 3 entdeckten Brandstellen und einem beschädigten Zaun. Ermittler fanden Spuren eines möglichen Brandbeschleunigers. Sicherheitskreisen zufolge deutet das Vorgehen auf Linksextremisten hin. Landesinnenminister Hagel sagte aber, man ermittle in alle Richtungen. Ursula Winkler, Nachrichtenredaktion.
1: Die 9 Atommächte haben im vergangenen Jahr 19% mehr in Atomwaffenarsenale investiert als im Jahr davor. Das geht aus einem Bericht der internationalen Kampagne zur Abschaffung von Atomwaffen hervor. Sie beziffert den Gesamtbetrag auf 119 Milliarden Dollar. Nach den Angaben der Organisation hat Russland mit 5.420 die meisten Atomwaffen. Dahinter kommen die USA, China und Frankreich. Schnelleres Internet, mehr Mobilfunk und weniger Bürokratie. Bund, Länder, Kommunen und die Telekommunikationsbranche haben einen gemeinsamen Ausbaupakt beschlossen. Allein im kommenden Jahr wollen die Unternehmen fast 11 Milliarden Euro in Glasfaser- und Mobilfunknetze investieren.
3: Damit neue Leitungen und Mobilfunkmasten schneller gebaut werden können, sollen Genehmigungen künftig deutlich einfacher und digitaler ablaufen. Außerdem wollen die Anbieter ihre Netze stärker gemeinsam nutzen. Das bedeutet mehr Wettbewerb, ohne dass überall doppelt gebaut werden muss. Ob die Ziele tatsächlich erreicht werden, soll regelmäßig überprüft werden. Dafür bekommt auch die Bundesnetzagentur zusätzliche Kontrollaufgaben. Zoe Tassovali, Redaktion.
1: Nach jahrelangen Vorbereitungen ist das milliardenschwere Rüstungsprojekt eines deutsch-französischen Kampfjets gescheitert. Bundeskanzler Merz und der französische Präsident Macron seien zu der Einschätzung gekommen, dass die Unternehmen Dassault und Airbus beim Bau eines gemeinsamen Kampfflugzeugs nicht zusammenfinden, hieß es aus deutschen Regierungskreisen. Merz habe Macron daher nahegelegt, den Bau des Jets nicht weiter zu verfolgen.
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4: Hallo auf die Straßen. Aktuell liegen uns keine Meldungen vor. Ihr habt freie Fahrt. In 30 Minuten gibt es hier das nächste Update. Kommt gut und sicher an euer Ziel.
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4: In Langenhorn haben wir aktuell 13 Grad. Genauso in Klicksbühl und auch in Bredstedt zeigt das Thermometer 13 Grad. In der Nacht sinkt das Thermometer auf milde 12 Grad. So wird das Wetter morgen. Es erwartet euch ein Tag mit teils bewölktem Himmel und Regen bei anfangs 12 Grad. Im Laufe des Tages steigt das Thermometer auf bis zu 16 Grad an.

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1: Und jetzt präsentieren wir euch eine geile Kombo aus der Wiege des New Metal, nämlich aus Los Angeles, Kalifornien. Da zeigen uns Hollywood Undead, dass nicht nur Linkin Park New Metal aus Kalifornien in die Welt getragen haben. Und diese Jungs haben damals, 2005, ich lieb's, ihre Mucke noch über MySpace verbreitet.
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1: Hier sind Hollywood Undead aus L.A. mit ihrer neuen Scheibe.

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1: Ich bin Thomas Brockt. Nach dem Brand in einem Umspannwerk in Reutlingen verdichten sich die Hinweise auf eine mögliche Brandstiftung. Ermittler konnten einen möglichen Brandbeschleuniger sichern. Alle Spuren würden nun ausgewertet, teilte das Landeskriminalamt mit. Bisher gibt es weder Hinweise auf Tatverdächtige noch auf ein Motiv. Zeitweise waren zehntausende Menschen ohne Strom. Inzwischen sind die meisten wieder am Netz. Wann die Stromversorgung vollständig wiederhergestellt sein wird, ist aber noch unklar. Die neuen Atomwaffenländer haben im vergangenen Jahr 19% mehr in Atomwaffenarsenale investiert als im Jahr davor. Das geht aus einem Bericht der internationalen Kampagne zur Abschaffung von Atomwaffen hervor. Die Organisation beziffert den Gesamtbetrag auf umgerechnet 102 Milliarden Euro.
2: Mit Abstand am meisten Geld steckten die USA in ihr Atomwaffenarsenal. Sogar mehr als alle anderen Atommächte zusammen. Dahinter folgen China, Großbritannien und Russland. Die Friedensorganisation hält die Summen für völlig unverhältnismäßig. Sie verweist darauf, dass schon die Ausgaben eines einzigen Tages ausreichen würden, um Millionen Menschen vor Hunger zu schützen. Zoe Tassovali, Nachrichtenredaktion.
1: Kameras, Bodycams und Schutzhelme. Die Deutsche Bahn setzt auf neue Technik und Ausrüstung, um das Sicherheitsgefühl ihrer Beschäftigten und der Fahrgäste zu stärken. Denn immer wieder kommt es etwa zu Konflikten bei der Ticketkontrolle. Für bundesweites Entsetzen sorgte Anfang Februar ein tödlicher Angriff auf einen Zugbegleiter in der Westpfalz.
3: Die Bahn will kräftig aufrüsten für mehr Sicherheit. So laufen an Bahnhöfen und auch in Zügen tausende Kameras. Die Bilder sollen künftig in Echtzeit ausgewertet werden. Eine künstliche Intelligenz schlägt dann bei Konflikten Alarm. Außerdem wird in einigen Zügen eine Doppelbesetzung getestet. Die Zugbegleiter sind dann entweder zu zweit an Bord oder werden von Security-Leuten begleitet. Ursula Winkler, Nachrichtenredaktion.
1: Die deutsche Fußballnationalmannschaft ist in ihrem WM-Quartier in Winston-Salem im US-Bundesstaat North Carolina angekommen. Kurz darauf gab es gleich ein öffentliches Training vor 3000 Fans. Die wichtigste sportliche Nachricht dabei, Torwart Manuel Neuer war nach seinen Wadenproblemen mit vollem Einsatz dabei und konnte alle Übungen mitmachen. Bundestrainer Julian Nagelsmann plant mit Neuer in der Startelf am kommenden Sonntag im ersten Gruppenspiel gegen WM-Neuling Curaçao.
4: Und jetzt für euch das Update aus dem Norden mit Philipp Stammer. Ein Weinhändler von Sylt ist zu mehr als 4 Jahren Haft verurteilt worden. Das Gericht sah Betrug und Insolvenzverschleppung als erwiesen an. Am Hamburger Flughafen übt die Luftwaffe in dieser Woche mit Tornado-Kampfjets. Die Maschinen starten und landen bis Freitag regelmäßig in Fuhlsbüttel. Und bei einem Herzstillstand zählt jede Minute. In Schleswig-Holstein alarmiert die App Saving Life jetzt Ersthelfer in der Nähe noch vor dem Eintreffen des Rettungsdienstes. Und mehr dazu hört ihr gleich in den News um 9:30.
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5: Moin auf die Straßen. Aktuell ist nichts los. Die Polizei meldet keine Staus oder Behinderungen. Ich wünsche euch eine gute Fahrt.
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6: Aktuell Messe bei uns auf Sylt 13 Grad, in Niblum auf Föhr 14 und Englert in Dagebüll auch 14 Grad.
5: Jo, und heute gibt's dazu meist viele Wolken am Himmel und hier und da kann's im Tagesverlauf dann auch mal regnen oder auch ein kurzes Gewitter geben bei nur noch 16 bis 18 Grad maximal und auch in den nächsten Tagen bleibt's leider ähnlich.
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7: Hi.
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7: Morgen.
6: Jawohl, der Engelhardt ist wieder da. Wie sieht's aus nach 3 Tagen Rock am Ring und wenig Schlaf? Bist du ganz bei uns oder nur in der Hülle?
7: Oh, also heute tut's mehr weh als gestern.
6: Gut, gestern hast du ja quasi durchgemacht und noch einen Crowdsurfer draufgekippt.
7: Also. Ja, stimmt. Das war
6: that's the way to go.
7: Nee, genau, aber ist ja auch mittlerweile, wenn man.
6: Stehen im Büro.
7: Wenn man mal ausgeht, ne, am Wochenende, dann tut ja meist der zweite Tag mehr weh als der erste Tag danach. Und ich habe auch echt so Knieschmerzen, Rückenschmerzen. Man wird ja nicht jünger, aber wir versuchen uns jetzt im Laufe der Show so ein bisschen hochzupetern.
6: Vorher hat gestern noch gesagt, so, er ist irgendwie 3 Tage quer über dieses ganze Festival. Er ist ja auch immer vom Camping zum Musikteil auch mega weit gelatscht, gelatscht. Er meint ja so, aber die Knieschmerzen kommen vom Busfahren.
7: Ja, genau.
6: Ist so.
7: Natürlich.
6: Genau, wir petern uns rein in diese Sendung und starten jetzt mit den Toten Hosen, Altes Fieber und mit Aerosmith und Run DMC und Walk This Way. 4 nach 5 haben wir es. Euch einen schönen guten Morgen.
5: Morgen.
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0: Die Toten Hosen mit Altes Fieber um 11 Minuten nach 5.
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Marketing-Experten sagen, die nächsten 3 Sekunden entscheiden, ob du dranbleibst oder nicht. Und, hat's funktioniert? Dann gleich weiter so. Metallica.

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3: Also wenn man jetzt vielleicht nicht nur so ein bisschen gesünder leben möchte und einfach so die Bierplauze wegbekommen will, sondern wenn man so richtig, richtig fit werden will, dann muss man wohl Dexter Holland, also den Sänger von The Offspring, fragen. Der Typ trainiert nämlich einfach für Triathlons. Er sagt selbst, Laufen, Schwimmen und auch Radfahren, das hält ihn einfach fit für die Bühne und auch noch darüber hinaus.
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17: Mit Philipp Stammer einen schönen guten Morgen. Am Hamburger Flughafen wird in dieser Woche der Einsatz von Tornado-Kampfjets geübt. Bis Freitag starten und landen die Maschinen regelmäßig auf dem Airport in Fuhlsbüttel. Hintergrund

0: Minute. In Schleswig-Holstein setzt der Rettungsdienst deshalb jetzt auf die App Saving Life. Geht ein entsprechender Notruf ein, werden registrierte Ersthelfer in der Nähe automatisch per Smartphone alarmiert. Sie können oft schon mit der Wiederbelebung beginnen, bevor der Rettungswagen eintrifft. Inzwischen sind mehrere tausend Menschen an das System angeschlossen. Ein Weinhändler von Sylt ist zu 4 Jahren und 3 Monaten Haft verurteilt worden. Das Landgericht Flensburg sprach ihn unter anderem wegen Betrugs und Insolvenzverschleppung schuldig. Nach Überzeugung des Gerichts entstand ein Schaden in Millionenhöhe. Das Urteil ist noch nicht rechtskräftig.
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2: Moin auf die Straßen. Aktuell ist nichts los. Die Polizei meldet keine Staus oder Behinderungen. Ich wünsche euch eine gute Fahrt.
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3: Aktuell Messe bei uns auf Sylt 13 Grad, in Niblum auf Föhr 14 und Englert in Dagebüll auch 14 Grad.
2: Jo, und heute gibt's dazu meist viele Wolken am Himmel und hier und da kann's im Tagesverlauf dann auch mal regnen oder auch ein kurzes Gewitter geben bei nur noch 16 bis 18 Grad maximal. Und auch in den nächsten Tagen bleibt's leider ähnlich.
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3: Es ist ganz genau 5:30. Jetzt habe ich für euch die Kings of Leon mit Use Somebody und das hier sind Gun mit ihrer Version von Word Up. Kommt gut rein in den Dienstag. Morgen.
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0: Die Kings of Leon mit You Somebody um 5.37 Uhr.
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0: Und wir kommen jetzt zu einem ganz besonderen Highlight der 80er Jahre. 18. September 1983. Das neue Kiss-Album Lick It Up kommt raus und es wird heiß erwartet wie kaum ein anderes. Und das nicht hauptsächlich, weil alle so gespannt auf die neue Mucke waren, sondern weil die Jungs zum ersten Mal überhaupt ungeschminkt zu sehen sein würden.
2: Das macht mich neugierig.
0: Zum ersten Mal ohne Make-up. Zum ersten Mal unmasked. Kein Starchild, Demon, Catman und Spaceman, sondern nur Paul, Gene, Ace und Peter. Und die Jungs haben das unter dem Motto verkauft: Jetzt seht ihr alle mal, warum wir die Masken so dringend brauchen.
3: Sie sind so hässlich, sie könnten glatt ein modernes Kunstwerk sein.
0: Der Titelsong ist dann aber absolut typisch Kiss. Riffs, die ballern, Drums, die Gas geben. Ein Song darüber, wie ein Mann versucht, eine Frau sympathisch zu überreden, mit ihm doch mal vielleicht romantisch hinter die Büsche zu gehen.
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0: Hier ist der Titelsong eines ganz besonderen Albums, Unmask. Hier sind Kiss mit Lick It Up.
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6: Ich bin Babit Büchner. Bundesfinanzminister Lars Klingbeil hat sich optimistisch gezeigt, dass das Rentensystem in Deutschland durch Reformen seiner Regierung stabil gehalten werden kann. Dabei unterstützt Klingbeil einen Vorschlag des Deutschen Gewerkschaftsbunds für verpflichtende Betriebsrenten. Das würde helfen, sagte Klingbeil in der ARD. Auf Basis von Vorschlägen einer Rentenkommission will die Regierung neue Weichen für die Rente stellen. Die Vorschläge sind für diesen Monat angekündigt. Nach dem Brand in einem Umspannwerk in Reutlingen konnten Ermittler einen möglichen Brandbeschleuniger sichern. Innenminister Alexander Dobrindt sagte im ZDF:
7: Wir gehen davon aus, dass es sich hier aller Wahrscheinlichkeit nach um einen Brandanschlag handelt. Notwendige Spuren wurden ermittelt. Jetzt geht es darum, dass man in alle Richtungen weiter ermittelt, um die Grundlage dieses Brandanschlags und die Täter entsprechend auch zu ermitteln.
6: Bisher gibt es weder Hinweise auf Tatverdächtige noch ein Motiv. Zeitweise waren Zehntausende Menschen ohne Strom. Die neuen Atomwaffenländer haben im vergangenen Jahr 19% mehr in Atomwaffenarsenale investiert als im Jahr davor. Das geht aus einem Bericht der internationalen Kampagne zur Abschaffung von Atomwaffen hervor. Die Organisation beziffert den Gesamtbetrag auf umgerechnet 102 Milliarden Euro.
8: Mit Abstand am meisten Geld steckten die USA in ihr Atomwaffenarsenal, sogar mehr als alle anderen Atommächte zusammen. Dahinter folgen China, Großbritannien und Russland. Die Friedensorganisation hält die Summen für völlig unverhältnismäßig. Sie verweist darauf, dass schon die Ausgaben eines einzigen Tages ausreichen würden, um Millionen Menschen vor Hunger zu schützen. Auch den regulären Haushalt der Vereinten Nationen hätte man mit dem Geld über Jahrzehnte finanzieren können. Zoe Tassovali, Nachrichtenredaktion.
6: Das Smartphone während der Fahrt zu benutzen, ist laut ADAC für einige Menschen zu einer gefährlichen Gewohnheit geworden. Bei einer Beobachtung des Automobilclubs in 5 Großstädten nutzten rund 2,7% der Autofahrer sowie 1,4% der Rad- und E-Scooterfahrer das Handy während der Fahrt. Der ADAC warnt, wer auch nur wenige Sekunden auf das Display schaue, sei im Stadtverkehr praktisch blind unterwegs.
9: Und jetzt für euch das Update aus dem Norden mit Philipp Stammer. Ein Weinhändler von Sylt ist zu mehr als 4 Jahren Haft verurteilt worden. Das Gericht sah Betrug und Insolvenzverschleppung als erwiesen an. Am Hamburger Flughafen übt die Luftwaffe in dieser Woche mit Tornado-Kampfjets. Die Maschinen starten und landen bis Freitag regelmäßig in Fuhlsbüttel. Und bei einem Herzstillstand zählt jede Minute. In Schleswig-Holstein alarmiert die App Saving Life jetzt Ersthelfer in der Nähe noch vor dem Eintreffen des Rettungsdienstes. Und mehr dazu hört ihr gleich in den News um halb.
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11: Moin auf die Straßen. Aktuell eine Gefahrenmeldung für die A1 Richtung Hamburg. Vorsicht bitte zwischen Rade und Buchholzer Dreieck. Da brennt ein Auto. Und dann haben wir noch eine Meldung für die A7 Richtung Flensburg. Die Anschlussstelle Schleswig-Jagel ist aktuell wegen eines liegen gebliebenen Schwertransports gesperrt. Gute Fahrt.
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12: Aktuell Messe bei uns auf Sylt 13 Grad, in Niblum auf Föhr 14 und Englath in Dagebüll auch 14 Grad.
11: Jo, und heute gibt es dazu meist viele Wolken am Himmel und hier und da kann es im Tagesverlauf dann auch mal regnen oder auch ein kurzes Gewitter geben bei nur noch 16 bis 18 Grad maximal. Und auch in den nächsten Tagen bleibt es leider ähnlich.
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12: Wisst ihr alle noch, wer er hier ist?
14: Es ist wie so oft im Leben. Wenn die Waschmaschine kaputt geht, ist am nächsten Tag der Trockner auch am Arsch. Und dann gibt der Fernseher den Geist auf.
11: Kloppo, hör mal. Der Mann mit dem 1000-Watt-Lächeln.
12: Genau. Und das dürfte jetzt sogar noch eine Spur größer werden, denn Jürgen Klopp wird eine ganz besondere Ehre zuteil. Zum Dank für seine Leistung für die Menschen in Liverpool wird er vom britischen Königshaus jetzt zum Commander of the Most Excellent Order of the British Empire ernannt.
11: Krass. Dann ist wohl Schluss hiermit, wa?
14: I'm a totally normal guy. I'm the normal one.
12: Ja, sowas von Schluss. Also das ist die höchste Ehre, die ein Nicht-Brite im Königreich bekommen kann, liegt direkt unterm Ritterschlag.
11: Krass. Also ein halber Ritter quasi. Mhm. Und dann wird ja Deutschland noch in 6 Wochen Fußball-Weltmeister. Läuft bei Kloppo.
12: Oder wie er sagen würde...
14: Sometimes one comes to the other.
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0: Journey und Anyway You Want It um 12 Minuten nach 6.
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0: Und dann geht's für euch zu Dave Grohl und Co. Und wie das klingt, hören wir jetzt. Hier sind die Foo Fighters mit Rescued.
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1: Na, wer von euch allen hat früher auch das Fliegende Klassenzimmer gelesen? Der Klassiker von Erich Kästner aus dem Jahr 1933 wurde jetzt neu aufgelegt und verfilmt.
2: Meine Damen und Herren, freuen Sie sich auf das Fliegende Klassenzimmer!
1: Und im Gegensatz zu den meisten Vorgängerfilmen oder auch zum Original spielt der Film in der Neuzeit und verzichtet dabei auf die großen Prügelszenen. Also, worum geht's? Als die 13-jährige Martina ein Stipendium für das begehrte Südtiroler Johann-Sigismund-Gymnasium bekommt, ist sie erstmal Feuer und Flamme. Doch kaum ist sie im idyllischen Alpenstädtchen angekommen, da wird ihr klargemacht, dass es dort eine harte Regel gibt.
3: Interne und Externe mischen sich nicht.
4: Wir, die Internen vom Internat... Und die Externen im Dorf.
3: Shit, Externe.
1: Die Stadtkinder im Internat und die Externen aus diesem ländlichen Ort, die mischen sich nicht untereinander. Ganz im Gegenteil, sie sind verfeindet und das seit Generationen.
5: Wie ihr wisst, steht unsere Abschlussfeier bevor. Und wir haben uns überlegt, dass die Externen und Internen das Stück, das Fliegende Klassenzimmer, gemeinsam aufführen sollten.
1: Die Streitigkeiten sollen jetzt also endlich beiseite gelegt werden, doch das Ganze gestaltet sich alles andere als einfach.
6: Was für eine Schlacht!
7: Können wir nicht einfach mal Frieden schließen? Ist es so schwer?
8: Heben wir ab und wir schweben.
1: Ich weiß, meistens sind so Neuverfilmungen jetzt echt nicht so der Hit. Aber es könnte trotzdem doch mal eine ganz schöne Idee sein, den eigenen Kids zu zeigen, was man früher selbst so lesen musste.
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14: Mit Philipp Stammer einen schönen guten Morgen. Am Hamburger Flughafen wird in dieser Woche der Einsatz von Tornado-Kampfjets geübt. Bis Freitag starten und landen die Maschinen regelmäßig auf dem Airport in Fuhlsbüttel. Hintergrund ist ein Szenario, bei dem die Luftwaffe im Ernstfall auch zivile Flughäfen nutzen müsste. An der Übung sind rund 100 Soldaten beteiligt. Die Tornados kommen vom Flieger Horst Jagel bei Schleswig und werden deshalb auch im Norden Schleswig-Holsteins unterwegs sein. Für Passagiere soll der Flugbetrieb in Hamburg weitgehend normal weiterlaufen. Anwohner rund um den Flughafen müssen sich allerdings auf zusätzlichen Fluglärm einstellen. Bei einem Herzstillstand zählt jede Minute. In Schleswig-Holstein setzt der Rettungsdienst deshalb jetzt auf die App Saving Life. Geht ein entsprechender Notruf ein, werden registrierte Ersthelfer in der Nähe automatisch per Smartphone alarmiert. Sie können oft schon mit der Wiederbelebung beginnen.

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1: Moin auf die Straßen, A7 Richtung Flensburg. Vorsicht bitte, hier ist ein Auto liegen geblieben zwischen Großen Asper und Neumünster Süd. A20 Richtung Lübeck. Vorsicht, hier haben auch nochmal einen Liegenbleiber zwischen Geschendorf und Mönckhagen. Und auf der A25 Richtung Hamburg. Aktuell 3 Kilometer Stau zwischen Hamburg-Nettelnburg und aller Mühe. Gute Fahrt.
2: Wetter. Aktuell Messe bei uns auf Sylt 13 Grad, in Niblum auf Föhr 14 und Englert in Dagebüll auch 14 Grad.
1: Jo, und heute gibt's dazu meist viele Wolken am Himmel und hier und da kann's im Tagesverlauf dann auch mal regnen oder auch ein kurzes Gewitter geben bei nur noch 16 bis 18 Grad maximal. Und auch in den nächsten Tagen bleibt's leider ähnlich.
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1: Um genau 6.30 Uhr.
4: Und kennt ihr das auch, dass ihr was macht und dann seid ihr auf euch selber sauer, weil ihr das gemacht habt? So geht's mir heute.
1: Sag.
4: Und zwar, ich habe heute eigentlich meine Lieblingsstiefel an. Ne? Ganz, ganz schöner brauner Doc Martens, die ich eigentlich total gerne mag.
1: Stimmt.
4: Aber es nervt mich gerade total, dass ich Stiefel tragen muss, weil es ist fucking Juni. Und es sollte eigentlich gutes Wetter sein und ich würde gerne eine kurze Hose anhaben und Sneaker. Ja. Und jetzt habe ich Stiefel an und es ärgert mich die ganze Zeit, weil ich mich fühle, als wäre Herbst.
1: Ja, fühle ich absolut.
4: Tut mir leid
1: für uns alle.
4: Ja, bin ich sauer auf mich selber und es ist mir scheißegal, wie es morgen mit dem Wetter ist. Morgen komme ich kurze Hose, Sneaker, dann friere ich halt. Muss ich da halt durch.
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0: Metallica und The Unforgiven um 6 Uhr und gleich 39 Minuten.
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0: Und heute schwappt eine ordentliche Welle Retro-Blues-Rock durch den Rockhammer mit den Rival Sons und Electric Man. Die Jungs aus Long Beach sind ja eine deiner absoluten Lieblingsbands, Engelhardt, auch wegen diesen alten Bluesrock-Sounds, ne?
2: Ja, schon irgendwie. Also ich finde, wenn man Rival Sons hört, dann könnte man fast so ein bisschen denken, dass man da so ein absolutes Juwel aus den 60ern oder 70ern des Bluesrock gefunden hat, die aber keiner mehr kennt.
0: Die müssen sich aber schon jetzt auch öfter mal so einen Led Zeppelin-Vergleich gefallen lassen, ne?
2: Ja, total. Da machen sie keinen Hehl draus. Die vier sind auch große Led Zeppelin-Fans und ich glaube so der Jimi Hendrix-Vergleich, der fällt auch öfter.
0: Das kann ich mir auch sofort vorstellen. Dann lass mal über Electric Man reden. Worum geht's?
2: Also war auf ihrem Album Great Western Valkyrie drauf. Kann ich nur empfehlen, das Album. Das ist durchweg gut und Electric Man soll dabei so eine richtige Partyhymne sein, für die sich natürlich das Lieblingsthema Nummer 1 des Rock rausgesucht wurde, nämlich...
0: Der Sex.
2: Ganz genau. Der Protagonist des Songs fühlt sich wie elektrisch aufgeladen und voller Energie durch eine Frau, die er begehrt. Und das wird dann auch so in sehr simplen Lyrics ausgedrückt.
0: Stimmt, so allzu viel Text ist gar nicht drin im Song, also gibt da auch schon viele Wiederholungen.
2: Ja, und das ist aber genauso beabsichtigt von Sänger Jay Buchanan, der den Song geschrieben hat. Der hat nämlich gesagt, dass er durch diese Einfachheit einfach die pure und rohe Lust ausdrücken wollte. Er wollte aber vor allem auch einen Song schreiben, bei dem man nicht zu viel nachdenken muss.
0: Ach, so sehr gut. Solche Songs mag ich. Die kann man immer brauchen.
2: Finde ich auch. Und Jay sagt auch immer wieder, Entspannung ist halt auch wichtig, Abschalten ist wichtig, den Kopf auch nicht überfordern und ein gesunder Mittelweg ist der Weg zum Glück.
3: Of course I love whiskey. It's delicious. But you have to be careful not to drink too much. Drink your whiskey, drink your beer, whatever you want to do. But for me, I like to go running. I think reading, staying in touch with your family and calling home and meditating. I like to meditate every single day.
0: Sehr sympathisch. Also er sagt, Whisky ist lecker und gut, ja, aber alles in Maßen. Sport ist auch wichtig, mal ein Buch lesen und er meditiert auch sogar täglich.
2: Ja, das ist quasi so ein richtiger Rock-Guru, der Typ, zusammen mit seiner Band Rival Sons. Und die hören wir jetzt mit Electric Man.
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0: geil, die Rival Sons mit Electric Man um gleich 7:15.
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0: So, und ich habe das gestern, als du nicht da warst, auch schon mal gesagt. Ich bin ja bekanntlich Single und man hat es nun mal als Single hier und da nicht so ganz so einfach. Ich war am Wochenende beim 75. von meiner Tante.
2: Ja.
0: So, dann haben sich schön abwechselnd meine beiden Tanten irgendwann hingesetzt. Und wie ist denn bei dir?
2: Oh Mann.
0: Mit der Liebe.
2: So. Gar keinen Druck aufgebaut.
0: Ja, genau. Das war schon wieder so, dass, oh ja, ist alles okay. So, aber dann habe ich gestern mal wieder, gibt ja jetzt ständig irgendwelche neuen Online-Dating-Dinger. Da dachte ich, oh, probierst du mal ein neues aus.
2: Oh Gott.
0: Pass auf. Und du wirst dann wirklich auch noch extra fertig gemacht. Du musst dich dann ja anmelden, ne? Bei jedem Scheiß, wo du dich anmeldest, als erstes erstmal eine E-Mail-Adresse. Und dann steht da jetzt natürlich, mit welchem Namen möchtest du denn angezeigt werden? Wenn du bei diesem Online-Dating angezeigt wirst.
2: Ja.
0: Sag ich, ja, meiner wäre halt gut. Schreibe rein, Peer. Schreibe das Ding zurück. Zu kurz. Mindestens 4 Buchstaben.
2: Was?
0: Ja, ich heiße nun mal so. Und dann dachte ich so, was mache ich denn jetzt? Schreibe ich mit 2 E? Das hasse ich. Dann werde ich immer richtig sauer, wenn Leute mich mit 2 E schreiben. Was? Per Ausrufezeichen oder was? Oder tue ich da so eine blöde Zahl dran? Nimmt dich doch gar keiner mehr ernst.
2: Ah, also quasi dein Benutzername sollte das sein.
0: Du wirst unter den ganzen Bildern dann angezeigt, hey, dieser Typ, den du hier siehst, das ist... Ja, und wie gesagt, wäre ja gut, wenn es dein Name wäre.
2: Oh Mann, das ist ja Diskriminierung.
0: Das wollte ich sagen.
2: Was machen Annas mit nur einem N oder so? Oh Mann.
0: Evas. Ja. Keine Ahnung. Wer ist denn auf die scheiß Idee gekommen zu sagen, es müssen mindestens 4 Buchstaben machen. Leute mit 3 Buchstaben, die finden hier niemanden.
3: So, reicht dann auch mal. Ihr 2 Laberköppe.
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0: Quiet Riot mit Come On, Feel the Noise um 6.49 Uhr ist Everlast mit What It's Like. Vorher noch Disturbed und ihre Version von Land of Confusion.
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7: Ich bin David Büchner. Bundesfinanzminister Lars Klingbeil hat sich optimistisch gezeigt, dass das Rentensystem in Deutschland durch Reformen seiner Regierung stabil gehalten werden kann. Dabei unterstützt Klingbeil einen Vorschlag des Deutschen Gewerkschaftsbunds für verpflichtende Betriebsrenten. Das würde helfen, sagte Klingbeil in der ARD. Auf Basis von Vorschlägen einer Rentenkommission will die Regierung neue Weichen für die Rente stellen. Die Vorschläge sind für diesen Monat angekündigt. Nach dem Brand in einem Umspannwerk in Reutlingen konnten Ermittler einen möglichen Brandbeschleuniger sichern. Innenminister Alexander Dobrindt sagte im ZDF:
8: Wir gehen davon aus, dass es sich hier aller Wahrscheinlichkeit nach um einen Brandanschlag handelt. Notwendige Spuren wurden ermittelt. Jetzt geht es darum, dass man in alle Richtungen weiter ermittelt, um die Grundlage dieses Brandanschlags und die Täter entsprechend auch zu ermitteln.
7: Bisher gibt es weder Hinweise auf Tatverdächtige noch ein Motiv. Zeitweise waren Zehntausende Menschen ohne Strom. Die neuen Atomwaffenländer haben im vergangenen Jahr 19% mehr in Atomwaffenarsenale investiert als im Jahr davor. Das geht aus einem Bericht der internationalen Kampagne zur Abschaffung von Atomwaffen hervor. Die Organisation beziffert den Gesamtbetrag auf umgerechnet 102 Milliarden Euro.
9: Mit Abstand am meisten Geld steckten die USA in ihr Atomwaffenarsenal, sogar mehr als alle anderen Atommächte zusammen. Dahinter folgen China, Großbritannien und Russland. Die Friedensorganisation hält die Summen für völlig unverhältnismäßig. Sie verweist darauf, dass schon die Ausgaben eines einzigen Tages ausreichen würden, um Millionen Menschen vor Hunger zu schützen. Auch den regulären Haushalt der Vereinten Nationen hätte man mit dem Geld über Jahrzehnte finanzieren können. Zoe Tassovali, Nachrichtenredaktion.
7: Das Smartphone während der Fahrt zu benutzen, ist laut ADAC für einige Menschen zu einer gefährlichen Gewohnheit geworden. Bei einer Beobachtung des Automobilclubs in 5 Großstädten nutzten rund 2,7% der Autofahrer sowie 1,4% der Rad- und E-Scooterfahrer das Handy während der Fahrt. Der ADAC warnt, wer auch nur wenige Sekunden auf das Display schaue, sei im Stadtverkehr praktisch blind unterwegs.
10: Und jetzt für euch das Update aus dem Norden mit Philipp Stammer. Ein Weinhändler von Sylt ist zu mehr als 4 Jahren Haft verurteilt worden. Das Gericht sah Betrug und Insolvenzverschleppung als erwiesen an. Am Hamburger Flughafen übt die Luftwaffe in dieser Woche mit Tornado-Kampfjets. Die Maschinen starten und landen bis Freitag regelmäßig in Fuhlsbüttel. Und bei einem Herzstillstand zählt jede Minute. In Schleswig-Holstein alarmiert die App Saving Life jetzt Ersthelfer in der Nähe noch vor dem Eintreffen des Rettungsdienstes. Und mehr dazu hört ihr gleich in den News um halb.
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11: Moin auf die Straßen. Drei fixe Meldungen haben wir. A7 Richtung Hamburg zwischen Hamburg-Schnellsen und Dreieck Hamburg-Nordwest. 2 Kilometer stockender Verkehr. A23 Richtung Hamburg zwischen Halsmeck-Rellingen und Dreieck Hamburg-Nordwest. 4 Kilometer stockt. Und bei euch auf der A25 Richtung Hamburg zwischen Nettelnburg und Allermöhe auch nochmal 3 Kilometer stockender Verkehr.
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12: Aktuell Messe bei uns auf Sylt 13 Grad, in Niblum auf Föhr 14 und Englath in Dagebüll auch 14 Grad.
11: Jo, und heute gibt es dazu meist viele Wolken am Himmel und hier und da kann es im Tagesverlauf dann auch mal regnen oder auch ein kurzes Gewitter geben bei nur noch 16 bis 18 Grad maximal und auch in den nächsten Tagen bleibt es leider ähnlich.
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11: Guten Morgen und es sind ja die großen Urlaubswochen auch bei 60 Seconds Spezial und ich habe so einen kleinen Vorschlag. Ihr spielt jetzt einfach kurz mit uns 60 Sekunden, könnt dann aber, keine Ahnung, wenn ihr wollt, auch 14 Tage davon in Urlaub fahren. Das entscheidet am Ende ihr.
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12: Jetzt anrufen, mitspielen bei 60 Seconds Spezial. Wir haben es 5 nach 7, starten rein in diese Stunde mit einem echten Rockklassiker, die Rolling Stones und Start Me Up. Kommt gut rein in den Dienstag.
11: Morgen.
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0: Die Rolling Stones mit Start Me Up. Gleich 60 Seconds Spezial direkt nach Billy Joe Armstrong und Kids in America. Wir haben es 9 Minuten nach 7.
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0: Billy Joe Armstrong mit Kids in America. Wir haben 7:12.
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0: Und heute zum ersten Mal bei uns dabei ist der Jörg aus Bloh. Schönen guten Morgen.
3: Guten Morgen.
0: Hallo Jörg, bist du denn schon in WM-Stimmung?
3: Jo, so ein bisschen schon, ja.
0: So ein bisschen? Okay.
3: Ja, die Spiele sind halt manchmal ein bisschen ungünstige Uhrzeiten, ne? Aber ansonsten...
0: Ja, da sagst du was.
4: Da können wir ein Lied von singen, wollte ich gerade sagen. Wir werden richtig müde sein während der WM.
3: Ja.
0: Aber hilft dir alles nichts, falls du in WM-Stimmung kommen willst, also so richtig, dann kannst du dranbleiben. In dieser Stunde sprechen wir noch über die besten Dokus, die man sich reinziehen kann, so kurz vor Start, um halt sich nochmal so ein bisschen anzukurbeln.
3: Ja.
4: Und jetzt, apropos ankurbeln, kannst du jetzt erstmal richtig Punkte ankurbeln bei 60 Seconds Spezial. Dich in Führung bringen, wie viele Punkte müsste Jörg machen?
0: Carsten aus Nienburg hat 5 Punkte als Führender. Ja, da musst du drüber.
3: Ja, schauen wir mal.
4: Das soll ja wohl drin sein, wa?
3: Was kommt, genau.
4: Dann
3: gucken
4: wir genau jetzt, was kommt. Schmeiß den Zufallsgenerator an, du sagst bitte Stopp.
3: Stopp.
1: Wissensgebiet Essen und Trinken.
4: Na, siehst du wohl. Das ist doch fürs Debüt gar nicht schlecht. Dann, Jörg, hier deine erste Frage. Wie heißen die kroatischen Fleischröllchen aus gewürztem Hackfleisch?
3: Cevapcici.
4: Welche Rebsorte verbindet man besonders mit der Mosel?
3: Weißwein.
4: Riesling. Was bedeutet al dente auf Deutsch?
3: Durch.
4: Bissfest. Wie viele Cashewkerne hängen normalerweise an einer Cashewfrucht?
3: Weiter.
4: Einer. Welche Teesorte ist am stärksten oxidiert? Grüner oder schwarzer Tee?
3: Schwarzer.
4: Wie nennt man den grünen Blattschopf auf einer Ananas?
3: Weiter.
4: Krone. Was ist die Hauptzutat von Panna Cotta?
3: Weiter.
4: Sahne. Welches mexikanische Bier ist auch in Europa sehr beliebt? Wie die Pandemie?
3: Desperado.
4: Corona. Wie nennt man eine Pizza, die mit Schinken und Ananas belegt ist?
3: Hawaii.
4: Ja oder nein? Kiwis wachsen an Bäumen?
3: Ja.
4: Nein. Welches Getränk wird in Hessen oft mit Mineralwasser gemischt und sauer gespritzt getrunken?
3: Weiter.
4: Appleboy. Ist die traditionelle English Breakfast herzhaft oder süß?
3: Herzhaft.
4: Welches ist ein typisch deutsches Gericht aus Fleisch in Gelee?
3: Weiter.
4: Sülze, was ist weltweit die beliebteste deutsche Schnapsmarke?
3: Korn.
4: Jägermeister wäre es gewesen.
3: Ja, gut.
4: So, schnell warst du, Jörg. Aber hast vor allen Dingen den Joker weiter sehr oft und gut benutzt. Wie viele Punkte haben wir?
3: Das war nicht so ganz mein Gebiet.
0: Es waren jetzt auch leider nur 4 Punkte.
3: Ja, dann ist das so.
4: Jörg, aber immerhin erste Mal dabei gewesen und beim nächsten Mal machen wir mehr Punkte.
3: Ja, wir waren halt Wissensgebiet.
4: Genau.
3: Ja.
4: Dann wird das was. Liebe Grüße nach Bloh. Mach's gut, Jörg.
3: Jo, alles klar. Bis dann.
0: Tschüss. So, immer noch 5 Punkte. Auf den Dienstag. Machbar. Auf jeden Fall. Und ihr könnt schon ran. Heute Mittag die nächste Spielrunde 60 Seconds Spezial. Und heute Nachmittag um 17 Uhr haben wir auch noch mal eine.
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0: Die Toten Hosen mit Wünsch dir was um 18 Minuten nach 7. Jetzt Bon Jovi, Living on a Prayer und die Red Hot Chili Peppers. Danny, California.
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0: laufen. Anwohner rund um den Flughafen müssen sich allerdings auf zusätzlichen Fluglärm einstellen. Bei einem Herzstillstand zählt jede Minute. In Schleswig-Holstein setzt der Rettungsdienst deshalb jetzt auf die App Saving Life. Geht ein entsprechender Notruf ein, werden registrierte Ersthelfer in der Nähe automatisch per Smartphone alarmiert. Sie können oft schon mit der Wiederbelebung beginnen, bevor der Rettungswagen eintrifft. Inzwischen sind mehrere tausend Menschen an das System angeschlossen. Ein Weinhändler von Sylt ist zu 4 Jahren und 3 Monaten Haft verurteilt worden. Das Landgericht Flensburg sprach ihn unter anderem wegen Betrugs und Insolvenzverschleppung schuldig. Nach Überzeugung des Gerichts entstand ein Schaden in Millionenhöhe. Das Urteil ist noch nicht rechtskräftig.
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2: Moin, kurzes Update von den Straßen. 3 Meldungen haben wir. A7 Richtung Hamburg. Aktuell zwischen Dreieck Hamburg Nordwest und Hamburg Stellingen die Fahrbahn auf 2 Fahrstreifen verengt nach einem Unfall. A23 Richtung Hamburg. 4 Kilometer Stock zwischen Halstenbek-Rellingen und Dreieck Hamburg Nordwest. Und auf der A25 Richtung Hamburg zwischen Nettelnburg und Allermöhe auch nochmal 3 Kilometer Stop and Go. Das Sylt-Shuttle und der Autozug sind beide pünktlich. Gute Fahrt.
3: 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Aktuell Messe bei uns auf Sylt 13 Grad, in Niblum auf Föhr 14 und Englath in Dagebüll auch 14 Grad.
2: Jo, und heute gibt's dazu meist viele Wolken am Himmel und hier und da kann's im Tagesverlauf dann auch mal regnen oder auch ein kurzes Gewitter geben bei nur noch 16 bis 18 Grad maximal. Und auch in den nächsten Tagen bleibt's leider ähnlich.
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2: 2 Minuten nach 7:30. Beim Rock am Ring, übrigens, wurde ich ein paar Mal auf dem Infield angequatscht und haben mich die Leute erkannt und haben meistens direkt gesagt, hier, mach jetzt mal Kappe ab, hast du denn jetzt die Glatze geschnitten oder
4: nicht? No way.
2: Das fand ich sehr witzig, weil, dann merkt man so, okay, die Leute hören doch ziemlich aufmerksam zu.
4: Ihr glaubt das vielleicht nicht, aber das ist für uns immer sehr interessant zu merken, ey, ihr hört uns wirklich zu.
2: Ist ja so.
4: Ja.
2: Und das hat mich dann natürlich gefreut, dann habe ich immer die Kappe abgesetzt und ist ja jetzt schon wieder ein bisschen nachgewachsen.
4: Ja.
2: Und finde ich tatsächlich besser so.
4: Das ist doch schön. So. Wenn du dich wohlfühlst, ja die Hauptsache.
2: Und eigentlich habe ich sowieso eigentlich immer eine Cappy auf, von daher ist es auch egal.
4: Genau, aber wie gesagt, wir haben nicht ins Leere gesprochen. Das ist doch schon mal die Quintessenz daraus. Und wir hoffen, das gilt auch für gleich bei uns, wenn wir im Binge-Watcher euch nämlich nochmal richtig fit machen. Für die WM, da haben wir nämlich die geilsten Dokus für euch rausgesucht. Gibt eine ganze Menge. Hören wir gleich nach Linkin Park, New Divide und nach Ugly Kid Joe. Here's Everything About You.
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0: Linke Park mit New Divide um 7.40 Uhr, ganz genau 20 vor 8.
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0: Übermorgen ist es endlich soweit, dann startet die Fußball-WM in Nordamerika.
2: Und komischerweise, also ich bin seit gestern voll in Stimmung, freue mich richtig drauf, weiß nicht warum, aber ich weiß auch, viele sind ja noch gar nicht so gehypt.
0: Ja, aber auch ganz ehrlich, das Wetter ist gerade einfach auch nicht so geil. Stimmt. Also die Leistung aus den letzten Spielen der deutschen Elf auch nicht.
2: Ja, ja, das spielt dann alles so zusammen, ne? Ja. Und deswegen wollen wir uns jetzt mit euch gemeinsam mal ordentlich mit Wir-Gefühl aufpumpen über Fußball-Dokus. Davon gibt es ja gerade so viel wie noch nie, die sind total im Trend und wir sagen euch jetzt, welche ihr unbedingt mal gucken müsst.
3: Wir müssen Resultate abliefern.
4: Was wollen wir mit Gummibändern?
5: Das habe ich ja noch nie gemacht. Was machen wir hier überhaupt?
6: Und das soll jetzt 22 Monate so weitergehen.
3: Mindestens.
0: So nämlich. Da kommen wir doch gleich richtig in Stimmung.
2: Ja, oder? Mission Sommermärchen heißt diese Doku. Gibt's in der ZDF-Mediathek und zeigt uns ja die Zeit, in der plötzlich Deutschland fahren an Autos und Public Viewing ein Muss waren.
0: Ja.
2: Und besonders gut finde ich bei der Doku, dass da diese neuen Trainingsmethoden von Klinsy beleuchtet werden und wie er damit ja den deutschen Fußball revolutioniert hat. Am Anfang wurde da ja nur für verlacht.
0: Ja, und auch wenn es am Ende nicht für den Titel gereicht hat, 2006, was für eine geile WM. Was für ein Sommer.
7: Es war Sodom und Gomorra. Es haben viele gemacht, was sie wollten.
8: Eine permanente Unruhe.
9: Ich bin morgens zum Frühstück gekommen und dann hatten aber schon 8 bis 10 Spieler Golf gespielt.
0: Oh, eieieiei. Und das muss ich jetzt nicht sehen. Das ist doch hier komplett verkackte WM 94, auch in den USA, ne?
2: Ja, den Verlauf und den Frust aus dem Jahr kennen wir alle noch, aber die Doku, die heißt 11 Helden, ein Albtraum, die arbeitet das Ganze nochmal wirklich gut auf, die WM 1994. Da haben ja wirklich viele Faktoren am Ende dafür gesorgt, dass dieser eigentlich ja auch sehr gute Kader komplett reingeschissen hat.
0: Komplett Titelverteidiger und so schlecht gewesen. Also, liebes Team von 2026, das bitte nicht nachmachen.
10: Weltmeister ist man immer irgendwie, ne? Man ist, egal wie lange es her ist, man ist immer, es bleibt, der Begriff Weltmeister bleibt.
11: Ich glaube, dass diese Gruppe, die sich da gefunden hat, einfach auch ein Spiegelbild der Gesellschaft war.
0: So, das Beste zum Schluss.
2: Ja, das sehe ich auch so. Diese Doku hat wirklich alles. Der WM-Kader von 1990 trifft sich 35 Jahre später nochmal, auch da in dem Hotel, wo sie untergekommen sind. Am Comer See bespricht eine großartige Zeit, ganz ohne Pathos und Hochglanz, sondern so ganz ehrlich, mit vielen Heimvideos, die Spieler damals selber gedreht haben. Da sehen wir dann echte Freundschaften und da fließen auch mal so ein paar Tränen. Das Ganze heißt Ein Sommer in Italien.
0: Ja. Weltmeister 1990 gibt's zu sehen bei Wow. Am besten heute anfangen, dann seid ihr mit all unseren Empfehlungen pünktlich bis Donnerstag zum Start durch und ready für die WM 2026.
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0: Man from Man's Earth Band und For You um 7.46 Uhr.
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0: Also was ich vom Wochenende vom Rock am Ring mitgenommen habe, so als Learning, ist nochmal klar, Iron Maiden, die waren gut und es sind natürlich absolute Rock-Legenden. Aber ansonsten, so neue Bands, die haben es ja echt schwer, oder?
2: Normal, ja.
0: Und da sind, glaube ich, eine der weltgrößten Bands, Linkin Park, haben sie auch wieder am Wochenende gezeigt. Und ich finde, genau in diese Riege, da gehören auch die Foo Fighters, oder?
2: Absolut.
0: Kaum eine größere aktuelle, noch mit einem neuen Rock-Sound-Band wie die Foo Fighters gibt's, oder?
2: Die und Linkin Park sind so die, denen man noch zutraut, dass sie Stadions ausverkaufen können. Stadions.
0: Genau.
2: Gott. Stadien. Wenn die ganzen Großen wie AC/DC und so dann irgendwann auch mal wegkippen.
0: Stimmt, genau. Also die kündigen eine Tour an und sofort ist die ausverkauft. Ja, und vor allem bei den Foo Fighters immer auch richtig geile, energetische Konzerte sind das. Und deswegen haben die auch nur die größten Standorte in diesem Jahr gebucht. Nämlich Berlin und Hamburg.
2: München,
0: die beiden Olympiastandorte.
2: Ja.
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2: 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Juni spielen sie in München, am 1. 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
2: Ja, gehen alle an euch raus, kostenlos wie immer. 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Und dann könnt ihr Dave Grohl und Co. Probe hören. Und das machen wir jetzt schon mal. Hier sind die Foo Fighters mit Under You.
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1: Manchmal schließe ich die Augen und stelle mir vor, ich sitze am Meer. Dann denke ich an diese Insel und mein Herz, das wird so schwer. Diese eine Liebe wird nie zu Ende gehen. Und genauso ist das auch mit Sylt. Und das empfinden nicht nur die Ärzte so. Die ganze Insel ein einziger Kraftplatz, der wohl mit schönste Strand der Welt. Morgens besonders schön der Sonnenaufgang in Munkmarsch, direkt am Wattenmeer. Hier zu wohnen, in diesem kleinen ruhigen Ort, ist super relaxed. Zusammen mit den Möwen am Wasser entlang laufen Richtung Keitum. Da ist Dorfidylle pur. Alte Kapitänshäuser mit Friesenwall, in deren Gärten hoppeln kleine Kaninchen über die Wiese. Das ist wirklich Frieden pur. Auf geht's nach Hörnum. Der Leuchtturm ist der einzige, der noch für Besucher offen steht. Der Ausblick von hier oben sensationell. Auf der Rückrunde dann die Kult-Location Sansibar. Skihütten-Feeling am Strand. Hier sind nicht nur die Reichen und Schönen, sondern alle Menschen, die glückliche Momente am Meer lieben. Dafür reicht ein Glas Wein oder Latte Macchiato.
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16: Ich bin David Büchner. Die Bundesregierung will Chancen und Risiken moderner KI-Modelle besser einschätzen können. Sie hat dafür jetzt ein KI-Sicherheitsinstitut gegründet. Es soll sich auch mit vergleichbaren ausländischen Instituten austauschen und auf einheitliche Standards im Umgang mit KI hinwirken. In Deutschland war dafür bisher das Bundesamt für Sicherheit in der Informationstechnologie zuständig. Die Grünen setzen die schwarz-rote Koalition beim BAföG unter Druck. Im Bundestag soll nach dem Willen der Fraktion am Donnerstag namentlich über eine Vorlage zur Anhebung der BAföG-Sätze abgestimmt werden. In dem Antrag fordern sie den sogenannten BAföG-Grundbedarf auf das Niveau der Grundsicherung von jetzt 475 auf 563 Euro anzuheben. Zudem sollen die Grundbedarfssätze künftig automatisch an die Höhe der Grundsicherung angepasst werden. Die neuen Atomwaffenländer haben im vergangenen Jahr 19% mehr in Atomwaffenarsenale investiert als im Jahr davor. Das geht aus einem Bericht der internationalen Kampagne zur Abschaffung von Atomwaffen hervor. Die Organisation beziffert den Gesamtbetrag auf umgerechnet 102 Milliarden Euro.
17: Mit Abstand am meisten Geld steckten die USA in ihr Atomwaffenarsenal. Sogar mehr als alle anderen Atommächte zusammen. Dahinter folgen China, Großbritannien und Russland. Die Friedensorganisation hält die Summen für völlig unverhältnismäßig. Sie verweist darauf, dass schon die Ausgaben eines einzigen Tages ausreichen würden, um Millionen Menschen vor Hunger zu schützen. Auch den regulären Haushalt der Vereinten Nationen hätte man mit dem Geld über Jahrzehnte finanzieren können. Zoe Tassovali, Nachrichtenredaktion.
16: Der ADAC hat den Verkehr in 5 Großstädten beobachtet und festgestellt, rund 3% der Autofahrer und 1,4% der Rad- und E-Scooterfahrer benutzen während der Fahrt das Handy. Eine gefährliche Gewohnheit, sagt ADAC-Sprecherin Katharina Luca.
18: Auf den ersten Blick mögen 3 bzw. 1,5% nicht viel wirken. Tatsächlich ist es das aber. Denn im Straßenverkehr sind ständig viele Fahrzeuge unterwegs und wenn eben jeder 30. durch sein Handy abgelenkt ist, dann bedeutet das ein dauerhaft hohes Risiko für die Verkehrssicherheit.
16: Der ADAC warnt, wer auch nur wenige Sekunden auf das Display schaut, ist im Stadtverkehr praktisch blind unterwegs.
19: Und jetzt für euch das Update aus dem Norden mit Philipp Stammer. Ein Weinhändler von Sylt ist zu mehr als 4 Jahren Haft verurteilt worden. Das Gericht sah Betrug und Insolvenzverschleppung als erwiesen an. Am Hamburger Flughafen übt die Luftwaffe in dieser Woche mit Tornado-Kampfjets. Die Maschinen starten und landen bis Freitag regelmäßig in Fuhlsbüttel. Und bei einem Herzstillstand zählt jede Minute. In Schleswig-Holstein alarmiert die App Saving Life jetzt Ersthelfer in der Nähe noch vor dem Eintreffen des Rettungsdienstes. Und mehr dazu hört ihr gleich in den News um 13:30.
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20: Moin auf die Straßen, hier kommen die wichtigsten Meldungen. A7 Richtung Hamburg, 4 Kilometer stockender Verkehr zwischen Flechstedt und Dreieck Hamburg Südwest. A7 Richtung Hamburg, 5 Kilometer stockt zwischen Dreieck Hamburg Nordwest und Elbtunnel. Und A25 Richtung Hamburg zwischen Nettelnburg und Allermöhe auch nochmal 3 Kilometer stockender Verkehr. Gute Fahrt.
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21: Aktuell haben wir bei euch in Keitum auf Sylt 14 Grad, in Wittdün auf Amrum 14 und Englath in Olzum auf Föhr auch 14 Grad.
20: Jo, und heute gibt es dazu meist viele Wolken am Himmel und hier und da kann es im Tagesverlauf dann auch mal regnen oder auch ein kurzes Gewitter geben bei nur noch 16 bis 18 Grad maximal und auch in den nächsten Tagen bleibt es leider ähnlich.
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20: Ich habe im Internet was gefunden auf Reddit. Da unterhalten sich die User darüber, über Dinge, die genauso schlimm sind, wie man dachte. So heißt zumindest die Rubrik.
21: Okay.
20: Und da ist ganz vorne mit dabei und da würde ich mal gerne wissen, ob ihr das auch so schlimm findet. Da sagen ganz viele, ist es nicht total schlimm, wenn man Geburtstag hat und dann zum Beispiel zur Arbeit kommt und dann stellen sich alle Kollegen hin. Am besten noch in einen Kreis, man muss in der Mitte stehen und dann singen die für ein Happy Birthday. Am besten noch, hat das Lied 2 Strophen, aber auf jeden Fall in voller Länge. Und dann muss man das aushalten und muss halt so die ganze Zeit so
21: und
20: tun.
21: Die Frage stellst du, du hast das. Du würdest das hassen.
20: Ja, also na klar, man steht da und guckt dann die Leute und macht immer so.
21: Genau, man weiß nicht, wo man hinkommen soll.
20: Und dann kriegt man vielleicht noch einen Applaus und hält das so aus, dann sagt man das so, danke. Aber es ist doch trotzdem dein Geburtstag und es ist doch ganz nett gemeint. Ich finde, es gibt Schlimmeres.
21: Ja klar gibt es Schlimmeres, aber es ist genauso schlimm, wie es sich anhört. Geburtstagsständchen von der ganzen Belegschaft. Das ist nicht so, also deine Reaktion darauf ist ja nicht so, oh yay, sondern deine Reaktion, oh yay.
20: Am besten noch, dann stellen sich alle bei dir an, um dir zu gratulieren und dich zu umarmen. Auch die Kollegen, mit denen du gar nicht so viel zu tun hast und du musst das auch so aushalten.
21: Und dann kommt der Chef und dann wird es ganz unangenehm. Das hatten wir auch alle schon mal.
20: Ja, und wenn ich lasse mich überzeugen. Das ist doch schlimm.
21: Wenn du dich entscheiden müsstest, sollen die das machen oder sollen die das nicht machen, dann wäre die Entscheidung ganz klar, bitte mach das nicht.
20: Ja, stimmt.
21: Übrigens habe ich nächste Woche Geburtstag und ich habe mir freigenommen.
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0: Rise Against mit Satellite um 12 nach 8.
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0: Jetzt hast du was gemacht mit dieser Geburtstagsgeschichte, die du mir gerade erzählt hast. Jetzt habe ich das natürlich weitergedacht. Also, es klingt schlimm, wenn deine Kollegen ein Geburtstagsständchen für dich singen wollen, und es ist auch genauso schlimm,
2: ja,
0: finde ich.
2: Ja.
0: Aber es gibt ja, also Geburtstag haben bei der Arbeit, da sind ja ganz viele Sachen schlimm.
2: Ja.
0: Also pass auf, wir können schon mal anfangen. Wenn jetzt dein Tisch so geschmückt ist,
2: ja,
0: von Kollegen,
2: ja,
0: ist das schon süß?
2: Da freut man sich eigentlich.
0: So, wenn dann aber da nicht steht, wer das war. So, dann musst du ja sagen, okay, bei irgendwem muss ich mich jetzt bedanken. Bedankst du dich bei allen oder gehst du dahin, wo du denkst, ja, der ist es bestimmt gewesen oder die? Dann war es die aber nicht. Dann hast du dich da umsonst bedankt.
2: Ja.
0: Nervig.
2: Ja. Dann ist es doch schon witziger, wenn die Kollegen so alles, was auf deinem Tisch steht, eingepackt haben in Geschenk oder in Zeichnungsbuch. Das ist wieder witzig, oder?
0: Das ist wieder witzig. Dann hast du noch die Problematik, keiner von uns, also ich meine, du bist da besonders schlecht drin, aber keiner von uns kennt jetzt alle Geburtstage von den Kollegen auswendig.
2: Ich kenne manche Namen nicht von Kollegen.
0: Wie gesagt, er meint das nicht böse. Also,
2: ich vergesse die nur immer wieder.
0: Genau. Aber es gibt doch nichts Schlimmeres, als wenn du in den Sender kommst und dann gehst du zum Kollegen, sagst guten Morgen, so, hey, na, guten Morgen, hey, alles klar, ja, bla, bla, bla, gehst weg, gehst in die Küche. In der Küche steht ein Mettbuffet und er sagt, ah, geil, wer hat ein Mett mitgebracht? Ja, der Kollege, bei dem du gerade warst, der hat heute Geburtstag.
2: Oh, ja.
0: Und dann ist das super unangenehm.
2: Ja.
0: Dann gehst du zurück und was sagst du diesem Kollegen dann immer? Den dümmsten Satz der Welt?
2: Warum hast du denn nicht gesagt, dass du Geburtstag hast?
0: Und jeder denkt so, was soll ich denn wohl sagen? Soll ich jedes Mal, wenn jemand ankommt, sagen, hallo, guten Morgen, ich habe übrigens heute Geburtstag.
2: Ja.
0: Das sind ja auch die absolut cringesten Kollegen überhaupt.
2: Das kann man nur lösen, indem man so einen Button sich anmacht, Geburtstagskind. Das könnte gehen. Ansonsten
0: oder einfach so ein Hütchen tragen. Einfach die ganze Zeit so einen komischen Hut.
2: Und ich habe noch gedacht, auch schlimm wird es ja dann, wenn die Kollegen, weil du vielleicht Rundgeburtstag hast, zusammengelegt haben und dir ein Geschenk schenken. Damit könnt ihr doch auch nur ins Klo greifen, oder?
0: Ja,
2: weil das soll ja irgendwas was Tolles sein, wo man denkt, Mensch, da haben sie über mich nachgedacht, aber es ist ja dann meist irgendwas Egales. Oder hat jemand schon mal gedacht, oh, ein Präsentkorb, da ist ja die leckere Feigenmarmelade drin, die ich so gern mag. Feigensenf, immer in nur so kleinen Dingern, die man, das wird ja dann alles irgendwann zu Hause schlecht.
0: Ja.
2: Und an der Stelle auch Offenlegung, zu meinem 30. habt ihr mir eine Hängematte geschenkt.
0: Oh nein.
2: Ich check schon, dass ihr gedacht habt, Mensch, er ist so ein Chiller und er braucht bestimmt eine Hängematte.
0: Und für seinen Balkon.
2: Aber wenn man mir die Aufhängung dazu nicht schenkt, dann hänge ich das auch nicht auf. Deswegen ist die bei mir auf dem Dachboden, aber in einer Kiste.
0: Absolut.
2: Danke nochmal dafür.
0: Absolut nachvollziehbar. Ich habe auch letztens gesagt, wenn so eine Mail rumgeschrieben kommt, so, ey, ja, der und der hat Geburtstag. Wenn ihr kreative Ideen habt, wo ich sage, so, nein, keine kreativen Ideen. Macht das Einfachste. Einen Gutschein, den er überall einlösen kann. Egal
2: das
0: wo.
2: Das ist eine gute Idee.
0: Mit ganz viel Geld dabei. Das reicht völlig. Alles andere ist Quatsch.
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0: Queen und I Want It All um 19 Minuten nach 8. Jetzt Blink 182, What's My Age Again und Motorhead für euch. Hier ist ihre Version von
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13: Mit Philipp Stammer einen schönen guten Morgen. Mit Philipp Stammer einen schönen guten Morgen. Am Hamburger Flughafen wird in dieser Woche der Einsatz von Tornado-Kampfjets geübt. Bis Freitag starten und landen die Maschinen regelmäßig auf dem Airport in Fuhlsbüttel. Hintergrund ist ein Szenario, bei dem die Luftwaffe im Ernstfall auch zivile Flughäfen nutzen müsste. An der Übung sind rund 100 Soldaten beteiligt. Die Tornados kommen vom Flieger Horst Jagel bei Schleswig und werden deshalb auch im Norden Schleswig-Holsteins unterwegs sein. Für Passagiere soll der Flugbetrieb in Hamburg weitgehend normal weiterlaufen. Anwohner rund um den Flughafen müssen sich allerdings auf zusätzlichen Fluglärm einstellen. Bei einem Herzstillstand zählt jede Minute. In Schleswig-Holstein setzt der Rettungsdienst deshalb jetzt auf die App Saving Life.

0: Das Landgericht Flensburg sprach ihn unter anderem wegen Betrugs und Insolvenzverschleppung schuldig. Nach Überzeugung des Gerichts entstand ein Schaden in Millionenhöhe. Das Urteil ist noch nicht rechtskräftig.
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2: Moin auf die Straßen, hier kommen die wichtigsten Meldungen. A7 Richtung Hamburg, 4 Kilometer stockender Verkehr zwischen Flechstedt und Dreieck Hamburg Südwest. A7 Richtung Hamburg, 5 Kilometer stockt zwischen Dreieck Hamburg Nordwest und Elbtunnel. Und A25 Richtung Hamburg zwischen Nettelnburg und Allermöhe auch nochmal 3 Kilometer stockender Verkehr. Gute Fahrt.
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3: Aktuell haben wir bei euch in Keitum auf Sylt 14 Grad, in Wittdün auf Amrum 14 und Englath in Olzum auf Föhr auch 14 Grad.
2: Jawohl, und die Höchstwerte liegen dann heute so rund bei 18 Grad. Dazu wird es mal mehr, mal weniger stark bewölkt und einzelne Schauer oder auch mal ein Gewitter sind auch mit dabei. Ja, und auch morgen kriegen wir meist ähnliches Wetter.
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3: 2 Minuten nach 9.
2: Ich bin immer noch beim Geburtstag. Im Betrieb. Was macht man? Was ist denn jetzt die Lösung? Also die ganzen Mitarbeiter sollen am besten, weiß nicht, einfach Geld in Kuvert.
3: Ist so. Geld sammeln in Umschlag und
2: jeder unterschreibt.
3: Ja. Oder
2: so eine Karte, die...
3: Es gibt ja auch so Gutscheine, die gelten überall. Die kannst du bei Zalando, Amazon überall einlösen. Douglas, da kann jeder mitmachen, was er will. Und ich finde ganz ehrlich, Menschen, die Geburtstag haben und an dem Tag zur Arbeit gehen, die müssen so einen Hut tragen. Die müssen irgendein Erkennungszeichen haben, damit man weiß, dass die Geburtstag haben. Weißt du, so ein kleines Festivalhütchen, das kann man ja auch so keck seitlich tragen. Das sieht doch schon gut aus. Das ist schon okay. Dann sagt jeder, warum hast du so einen Hut auf? Hast du heute Geburtstag? Ja, alles klar, herzlichen Glückwunsch. Und dann ist das Ding
2: ja,
3: geregelt.
2: Ja, das ist gut, glaube ich.
3: Ja, weil ansonsten ist das doch scheiße.
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0: Fall Boy und Thanks for the Memories. Wir haben es genau 20 vor 9.
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0: Unser neues Bier, der Crowdsurfer, ist fertig gebraut und die ersten von euch haben ja auch sogar schon ihre erste Bestellung geliefert bekommen und die sind begeistert.
2: Heute habe ich es bekommen, den Crowdsurfer, und sprudelt und hopft sehr gut, ja. Also schöne Grüße an die beiden Braumeister hier, ne? Alles klar, bis denn. Tschüssi.
0: Das war der Konstantin.
3: Und wir sind Braumeister.
0: Ja, wir sind Braumeister.
3: Das ist geil, oder?
0: Also ich meine, es überrascht uns jetzt auch nicht wirklich, aber es freut uns natürlich sehr, dass euch unser Morning Rockshop hier wieder schmeckt. Wenn ihr also eure Lieferung kriegt, dann schickt uns gerne Feedback.
4: Ja, das neue Crowdsurfer ist angekommen. Also ich muss sagen, schon positiv überrascht, aus dem Karton genommen. Die kleinen Granaten, schön griffig. Und das Bier echt süffig. Also ich glaube, das astreine Festivalbier, ne? Geht auf jeden Fall gut runter.
0: Griffig und süffig. Finde ich besser, können wir gleich drauf machen, ja, auf die Dose, oder? Perfekt. 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
0: Und wie der Erik gerade schon gesagt hat, ne, das ist das perfekte Festivalbier. Davon gibt es noch einige dieses Jahr an Festivals. Gestern hat es dich nach Rock am Ring und einer Nacht mit 2 Stunden Schlaf im Bus ja auch gerettet.
3: Voll! Also hat mich 1A nach vorne gebracht.
0: Siehst du?
3: Dabei war das ja warm. Das stand bei uns im Büro. Aber wenn das dann auch noch kalt aus dem Kühlschrank kommt, boah!
0: Du überlegst gerade schon wieder ernsthaft, ne?
3: Nein, Engelhardt!
0: Okay, ja. Also ich hätte direkt wieder Bock.
3: Darf man das so sagen?
0: Ja, oder? Natürlich darf man das so
3: aber
0: sagen.
3: Aber ey, es war lecker gestern und leckere Sachen will man ja gern oft essen oder trinken. Also so ist es.
0: So ist es nun mal.
3: Ich stelle ein paar kalt nur zur Sicherheit.
0: Gut. Perfekt. Mehr wollte ich doch gar nicht. 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

0: Oasis mit Wonderwall um genau 8:45.
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1: Heute, wenn man einem Friesen begegnet.
2: Humbaste, frage ja. Humbaste, wat wete, wat orweste. Humbaste?
1: Wer bist du?
2: Wat wete?
1: Was willst du?
2: Wat orweste.
1: Was arbeitest du?
2: Und in Nordfriesland wird gefragt, hö hotste?
1: Wie heißt du?
2: Hö gungt et?
1: Wie geht es dir?
2: Kun ik de hilpe?
1: Kann ich dir helfen? Das war Ostermoringer Frasch. Und Friesisch ist eigentlich gar nicht so schwer. Vielen Dank, Jürgen Filzmeier-Nissen. Noch mehr Friesisch gibt es täglich bei uns im Programm.
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8: Ich bin Babit Büchner. In Erfurt leben die glücklichsten Großstädter in Deutschland. Das zeigt der neue SKL-Glücksatlas. Die thüringische Landeshauptstadt löst an der Spitze des Städterankings Kassel ab.
9: Mit 7,74 Punkten auf dem Glücksindex führt Erfurt das Ranking der 40 größten deutschen Städte an, gefolgt von Augsburg und Düsseldorf. Günstige Mieten, hohe Umweltqualität und eine leicht überdurchschnittliche wirtschaftliche Lage. Der Spitzenreiter vereine die Vorzüge ostdeutscher Großstädte ohne starke strukturelle Schwächen, heißt es. Während Erfurt von Platz 6 auf 1 gestürmt ist, bleibt Rostock trotz guter Werte bei Kriminalität und Infrastruktur mit großem Abstand Schlusslicht nach Frankfurt am Main und Wiesbaden. Aus Berlin, Julian Degler.
8: Die Bundesregierung will Chancen und Risiken moderner KI-Modelle besser einschätzen können. Sie hat dafür jetzt ein KI-Sicherheitsinstitut gegründet. Es soll sich auch mit vergleichbaren ausländischen Instituten austauschen und auf einheitliche Standards im Umgang mit KI hinwirken. In Deutschland war dafür bisher das Bundesamt für Sicherheit in der Informationstechnologie zuständig. In Deutschland haben sich im vergangenen Jahr so viele Bäckermeister wie noch nie selbstständig gemacht. Nach Angaben des Zentralverbands des deutschen Bäckerhandwerks gab es 448 Neugründungen. Trotzdem sinkt die Zahl der kleinen handwerklichen Bäckereibetriebe.
10: Nachts aufstehen und backen, was das Zeug hält, damit Brot, Brötchen und Kuchen fertig sind, wenn der Laden aufmacht. Trotz allem machen die meisten Bäckerinnen und Bäcker ihren Job gern. Viele kleinere Betriebe arbeiten aber wohl am Limit und kämpfen täglich mit gestiegenen Kosten und wachsender Bürokratie, sagt der Verbandschef. Er fordert von der Regierung mehr Unterstützung und dass die Beschränkung der Sonntagsarbeit aufgehoben wird. An Sonn- und Feiertagen dürfen Bäckereien nur maximal 3 Stunden Backwaren herstellen und liefern. Laut Verband ist das kaum zu schaffen. Müller, Nachrichtenredaktion.
8: Und zum Sport. Die deutsche Fußballnationalmannschaft ist in ihrem WM-Quartier in den USA angekommen. Wenige Stunden nach der Ankunft gab es gleich ein öffentliches Training vor 3000 Fans. Die wichtigste sportliche Nachricht dabei: Torwart Manuel Neuer war nach seinen Wadenproblemen mit vollem Einsatz dabei. Deutschland startet am Sonntag gegen Curaçao in das Turnier.
11: Und jetzt für euch das Update aus dem Norden mit Philipp Stammer. Ein Weinhändler von Sylt ist zu mehr als 4 Jahren Haft verurteilt worden. Das Gericht sah Betrug und Insolvenzverschleppung als erwiesen an. Am Hamburger Flughafen übt die Luftwaffe in dieser Woche mit Tornado-Kampfjets. Die Maschinen starten und landen bis Freitag regelmäßig in Fuhlsbüttel. Und bei einem Herzstillstand zählt jede Minute. In Schleswig-Holstein alarmiert die App Saving Life jetzt Ersthelfer in der Nähe noch vor dem Eintreffen des Rettungsdienstes. Und mehr dazu hört ihr gleich in den News um halb.
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12: Moin auf die Straßen, hier kommen die wichtigsten Meldungen. A7 Richtung Hamburg, 4 Kilometer stockender Verkehr zwischen Flechstedt und Dreieck Hamburg Südwest. A7 Richtung Hamburg, 5 Kilometer stockt zwischen Dreieck Hamburg Nordwest und Elbtunnel. Und A25 Richtung Hamburg zwischen Nettelnburg und Allermöhe auch nochmal 3 Kilometer stockender Verkehr. Gute Fahrt.
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13: Aktuell haben wir bei euch in Keitum auf Sylt 14 Grad, in Wittdün auf Amrum 14 und Englath in Olzum auf Föhr auch 14 Grad.
12: Jawohl, und die Höchstwerte liegen dann heute so rund bei 18 Grad. Dazu wird es mal mehr, mal weniger stark bewölkt und einzelne Schauer oder auch mal ein Gewitter sind auch mit dabei. Ja, und auch morgen kriegen wir meist ähnliches Wetter.

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1: So, und ihr wisst noch alle, wer der hier ist, oder?
3: Es ist wie so oft im Leben. Wenn die Waschmaschine kaputt geht, ist am nächsten Tag der Trockner auch am Arsch. Und dann gibt der Fernseher den Geist auf.
4: Na klar, Kloppo, hör mal. Der Mann mit dem 1000-Watt-Lächeln.
1: So, und das dürfte jetzt sogar noch eine Spur größer werden, wenn das überhaupt geht. Denn Jürgen Klopp wird jetzt eine ganz besondere Ehre zuteil. Zum Dank für seine Leistung für die Menschen in Liverpool wird er nämlich vom britischen Königshaus zum Commander of the Most Excellent Order of the British Empire ernannt.
4: Wow, geil. Aber dann ist wohl endgültig mal Schluss hiermit, oder?
3: I'm a totally normal guy. I'm the normal one.
1: Ja, nix mehr normal one. Die höchste Ehre, die ein Nicht-Brite im Königreich bekommen kann,
4: wow.
1: Direkt unterhalb des Ritterschlags.
4: Ja, also ist er dann halber Ritter, ne?
1: Ja,
4: mindestens. Und dann wird ja Deutschland auch noch in 6 Wochen Fußball-Weltmeister.
1: Ja.
4: Läuft für Kloppo.
1: Oder wie er es ausdrücken würde.
3: Sometimes one comes to the other.
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1: Und heute schwappt eine ordentliche Welle Retro-Blues-Rock durch den Rockhammer mit den Rival Sons und Electric Man. Die Jungs aus Long Beach sind ja eine deiner absoluten Lieblingsbands, Engelhardt, auch wegen diesen alten Bluesrock-Sounds, ne?
2: Ja, schon irgendwie. Also ich finde, wenn man Rival Sons hört, dann könnte man fast so ein bisschen denken, dass man da so ein absolutes Juwel aus den 60ern oder 70ern des Bluesrock gefunden hat, die aber keiner mehr kennt.
1: Die müssen sich aber schon jetzt auch öfter mal so einen Led Zeppelin-Vergleich gefallen lassen, ne?
2: Ja, ja, total. Da machen sie keinen Hehl draus. Die vier sind auch große Led Zeppelin-Fans und ich glaube so der Jimi Hendrix-Vergleich, der fällt auch öfter.
1: Das kann ich mir auch sofort vorstellen. Dann lass mal über Electric Man reden. Worum geht's?
2: Also war auf ihrem Album Great Western Valkyrie drauf. Kann ich nur empfehlen, das Album. Das ist durchweg gut und Electric Man soll dabei so eine richtige Partyhymne sein, für die sich natürlich das Lieblingsthema Nummer 1 des Rock rausgesucht wurde, nämlich...
1: Der Sex.
2: Ganz genau. Der Protagonist des Songs fühlt sich wie elektrisch aufgeladen und voller Energie durch eine Frau, die er begehrt. Und das wird dann auch so in sehr simplen Lyrics ausgedrückt.
1: Stimmt, so allzu viel Text ist gar nicht drin im Song, also gibt da auch schon viele Wiederholungen.
2: Ja, und das ist aber genauso beabsichtigt von Sänger Jay Buchanan, der den Song geschrieben hat. Der hat nämlich gesagt, dass er durch diese Einfachheit einfach die pure und rohe Lust ausdrücken wollte. Er wollte aber vor allem auch einen Song schreiben, bei dem man nicht zu viel nachdenken muss.
1: Ach so, sehr gut. Solche Songs mag ich, die kann man immer brauchen.
2: Finde ich auch. Und Jay sagt auch immer wieder, Entspannung ist halt auch wichtig, Abschalten ist wichtig, den Kopf auch nicht überfordern und ein gesunder Mittelweg ist der Weg zum Glück.
3: Of course I love whiskey, it's delicious, but you have to be careful not to drink too much. Drink your whiskey, drink your beer, whatever you want to do. But for me, I like to go running. I think reading, staying in touch with your family and calling home and meditating. I like to meditate every single day.
1: Sehr sympathisch. Also er sagt, Whisky ist lecker und gut, ja, aber alles in Maßen. Sport ist auch wichtig, mal ein Buch lesen und er meditiert auch sogar täglich.
2: Ja, das ist quasi so ein richtiger Rock-Guru, der Typ, zusammen mit seiner Band Rival Sons. Und die hören wir jetzt mit Electric Man.
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0: wirklich geile Scheibe. Die Rival Sons waren das mit Electric Man. Wir haben es 18 Minuten nach 9. Jetzt für euch Linkin Park mit Burning Down. Und vorher eine Runde AC/DC für euch zum reinkommenden Dienstag. Hier ist Money Talks.
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3: Man sagt ja immer, never meet your heroes. Treffe niemals deinen Helden. Mein Motto lautet da eher, seh niemals bitte deinen Helden nackt. Also zumindest nicht überraschend auf der Bühne. Genau das hat aber The Doors-Sänger Jim Morrison 1969 bei einem Gig in Miami gemacht. Also erstmal schön blank gezogen und der Menge sein bestes Stück gezeigt. War nicht die schlauste Idee, gab erstmal eine 8-monatige Haftstrafe dafür, die er aber durch seinen tragischen Tod 1971 niemals antreten sollte.
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12: Mit Philipp Stammer einen schönen guten Morgen. Am Hamburger Flughafen wird in dieser Woche der Einsatz von Tornado-Kampfjets geübt. Bis Freitag starten und landen die Maschinen regelmäßig auf dem Airport in Fuhlsbüttel. Hintergrund ist ein Szenario, bei dem die Luftwaffe im Ernstfall auch zivile Flughäfen nutzen müsste. An der Übung sind rund 100 Soldaten beteiligt. Die Tornados kommen vom Flieger Horst Jagel bei Schleswig und werden deshalb auch im Norden Schleswig-Holsteins unterwegs sein. Für Passagiere soll der Flugbetrieb in Hamburg weitgehend normal weiterlaufen. Anwohner rund um den Flughafen müssen sich allerdings auf zusätzlichen Fluglärm einstellen. Bei einem Herzstillstand zählt jede Minute. In Schleswig-Holstein setzt der Rettungsdienst deshalb jetzt auf die App Saving Life. Geht ein entsprechender Notruf ein, werden registrierte Ersthelfer in der Nähe automatisch per Smartphone alarmiert. Sie können oft schon mit der Wiederbelebung beginnen, bevor der Rettungswagen eintrifft. Inzwischen sind mehrere tausend Menschen an das System angeschlossen. Ein Weinhändler von Sylt ist zu 4 Jahren und 3 Monaten Haft verurteilt worden. Das Landgericht Flensburg sprach ihn unter anderem wegen Betrugs und Insolvenzverschleppung schuldig. Nach Überzeugung des Gerichts entstand ein Schaden in Millionenhöhe. Das Urteil ist noch nicht rechtskräftig.
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13: Moin auf die Straßen, hier kommen die wichtigsten Meldungen. A7 Richtung Hamburg, 4 Kilometer stockender Verkehr zwischen Flechstedt und Dreieck Hamburg Südwest. A7 Richtung Hamburg, 5 Kilometer stockt zwischen Dreieck Hamburg Nordwest und Elbtunnel. Und A25 Richtung Hamburg zwischen Netteln.

0: Chili Peppers mit Snow Hail um 20 vor 10.
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0: Und Zeit für eine Radio. Guten Morgen.
2: Hi, unser Rock am Ring hält ist da, der Engelhardt.
3: Ja, vor allem schon wieder,
2: du
3: oder?
2: Sieht richtig gut aus, ne? Sag mal.
3: Aber heute Morgen ging es mir ganz schön schlecht. Ja? Also gestern, da hatte ich wahrscheinlich noch ein bisschen Restalkohol oder sowas.
2: Was? Ich bei das kann ja gar nicht sein.
3: Und dann heute Morgen, da
2: also
3: merkt man es.
2: Erstmal dickes Lob auch an deine geilen Videos. Also
3: danke.
2: Man hat so das Gefühl, irgendwie mit dabei gewesen zu sein. Das fand ich sehr schön.
3: So sollte das doch auch sein.
2: Ja, voll
3: sein.
2: Toll.
3: Und
2: also guckt euch gerne nochmal an auf Social Media.
3: Ja. Und ich will an der Stelle auch nochmal einen Shoutout übrigens an all unsere Gewinnerinnen und Gewinner, die mit mir am Ring waren, aussprechen, weil die waren so cool drauf. Wir sind ja erstmalig mit denen auch zusammen dahin gefahren. Das hätte ja auch schief gehen können, dass das halt irgendwelche Langweiler sind. Aber es war so cool. Ja. Also schon auf der Fahrt haben wir uns cool kennengelernt. Und die hatten, glaube ich, auch den Spaß ihres Lebens. Das freut mich.
2: Jetzt wollen wir aber noch mehr wissen, Eggers, ne?
4: Wir machen vor allen Dingen diesen Roadtrip, den wir jetzt gemacht haben mit dem Liqui Moly Tourbus. Den machen wir ja auch noch bei Wacken und den machen wir auch bei Rockharz.
3: Ja, stimmt,
4: das
3: genau.
4: Das heißt, ihr habt die Chance, da auch noch mit so machen, so einen Roadtrip mit dem Engelhardt zu machen. Das wird bestimmt richtig cool bei uns im superheißen Liqui Moly Konzert zu machen.
2: Bist du ja jetzt im Training, nicht wahr?
3: Ja, also vor allem nach der Fahrt gestern, da tat mir dann irgendwann die Knie weh, weil ich so komisch, ich kenne das noch von früher, wo ich immer Schulbus gefahren bin, da habe ich immer meine Knie so da, man kann man ganz schlecht erklären, habe ich so da hingeklemmt.
2: Ja, das habe ich auch immer gemacht.
3: So hochgezogen. Ihr wisst, was ich meine.
5: Genau. Haben wir alle gemacht.
3: Aber mit fast 40 macht das der Körper nicht mehr mit, habe ich jetzt gemerkt.
4: Das ganze Wochenende kilometerlang über diesen ganzen Holy Ground drüber.
2: Ja.
4: Aber die Busfahrt, die macht die Knie kaputt. Natürlich.
2: Ja. So, du musst gleich nochmal erzählen, deine absoluten Highlights. Und
3: auch ein paar Lowlights habe ich.
2: Kritikpunkte. 10:15 Uhr.
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2: Ja, Schleswig-Holstein rockt auch in der Sprache. Wir sprechen hier oben nicht einfach nur Hochdeutsch, sondern auch Friesisch und auf Sylt sogar Söllring. Ralf Pfeiffer ist bei uns am Start und er hat einen sehr witzigen Satz auf Söllring dabei.
3: Arg dröb hebt ser die Mürk, entpeset ön hef. Wenn ich es richtig ausgesprochen habe, heißt das, jeder Tropfen hilft, sagte die Ameise und pinkelte ins Wattenmeer.
2: Ja, ich glaube, da habe ich auch einen neuen Lieblingssatz gerade gelernt. Ralf, sag mal, Söllring gilt immer so als eine ausgestorbene Sprache. Wir wollen das ja ein bisschen wiedererwecken. Was wäre denn, wenn Hippies Söllring sprechen würden?
3: Ja, also so ein bisschen das Hippie-Feeling habe ich schon mitbekommen. Also Sylt ist für mich natürlich was alles. Also Campen bis Campen geht alles, Mineralwasser und Champagner. Das fand ich Love and Peace. Sie lassen einander leben. So, und dann habe ich mich gefragt, so, wenn diese Sprache jetzt doch so langsam ausstirbt, wenn die jetzt noch leben wäre und es würden noch Hippies geben, die hier nackig am Strand rumliegen, wie würden die denn ihr Love and Peace sagen? Das wäre auf Söllring, das Syltisch dann, Lefty und Frère. Lefty Love, Frère Peace.
2: Lefty und Frère also. So rockt Schleswig-Holstein.
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14: Ich bin Babit Büchner. Erfurt ist die Großstadt mit den glücklichsten Menschen in Deutschland. Das zeigt der neue SKL-Glücksatlas. Die thüringische Landeshauptstadt löst Kassel an der Spitze des Städterankings ab. Erfurt punkte mit niedrigen Mieten und hoher Umweltqualität. Zudem sei die wirtschaftliche Lage im Vergleich sogar leicht überdurchschnittlich, heißt es. Auf Platz 2 und 3 folgen Augsburg und Düsseldorf. Schlusslicht ist Rostock. Nach dem Brand in einem Umspannwerk mit großflächigem Stromausfall in Reutlingen sind laut Netzbetreiber weitere Haushalte wieder mit Strom versorgt, allerdings nur provisorisch. Ermittler haben vor Ort einen möglichen Brandbeschleuniger gefunden.
15: Die Ermittlungen konzentrieren sich inzwischen auf den Verdacht der vorsätzlichen Brandlegung sowie der gezielten Störung öffentlicher Betriebe. Laut Landeskriminalamt gibt es allerdings bislang keine Hinweise auf Tatverdächtige noch auf ein Motiv. Auch mehr als 24 Stunden nach dem Brand sind noch nicht wieder alle betroffenen Haushalte am Netz. Zeitweise waren 40.000 Menschen von dem Stromausfall betroffen. Aus Stuttgart, Stefanie Jerkel.
14: Schnell eine WhatsApp verschicken oder auf der Autobahn mit dem Partner telefonieren, das Smartphone während der Fahrt zu benutzen, ist laut ADAC zu einer gefährlichen Gewohnheit für einige Menschen geworden. Knapp 3% der Autofahrer nutzen demnach das Handy am Steuer.
16: Der ADAC fordert deshalb mehr Kontrollen und warnt, wir sind quasi blind unterwegs, wenn wir auch nur einige Sekunden aufs Display schauen. Und die Ausrede, ich kann Multitasking, zieht da nicht. Wir reagieren nämlich zu spät oder gar nicht, wenn wir abgelenkt sind, so die Experten. Das gilt natürlich auch für alle, die auf dem E-Scooter oder Rad unterwegs sind. Überraschend auch laut einer anderen Studie, vor allem Männer fummeln während der Fahrt am Handy rum. Claudia Wächter, Nachrichtenredaktion.
14: Das Trio der erwarteten Megabörsengänge von Tech-Unternehmen ist komplett. Auch der ChatGPT-Erfinder OpenAI hat nun eine Aktienplatzierung beantragt. Ähnlich wie beim Rivalen Anthropic bleiben Details des vertraulichen Antrags aber zunächst unter Verschluss. OpenAI betonte zudem, dass es bis zu dem Börsengang noch dauern könne. Elon Musks Weltraumfirma SpaceX dürfte dagegen schon am kommenden Freitag an der Börse starten.
2: Und jetzt für euch das Nordupdate mit Sean Eising. Das Deutsche Rote Kreuz in Schleswig-Holstein warnt vor den Folgen der geplanten Kassenreform. Nach Angaben des Verbandes könnten dadurch tausende Arbeitsplätze gefährdet sein. Die schleswig-holsteinische Landesregierung setzt heute ihre Brüsselreise fort. Im Mittelpunkt stehen Gespräche über Sicherheit im Ostseeraum und die künftige EU-Finanzplanung. Und an der Nordseeküste beginnen heute wieder die Seehundzählungen. Dafür sind bis in die Niederlande und nach Dänemark hinein wieder Flugzeuge unterwegs.
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17: Hier steht ihr aktuell am längsten. Auf der A1 Richtung Hamburg gibt es zwischen Hamburg-Billstedt und dem Dreieck Hamburg-Norderelbe 4 Kilometer Stau. In der Gegenrichtung, Richtung Lübeck, steht ihr zwischen Hamburg-Stillhorn und dem Dreieck Hamburg-Norderelbe auf 1 Kilometer. Auf der A7 Richtung Flensburg stockt der Verkehr zwischen Hamburg-Hausbruch und Hamburg-Othmarschen auf 4 Kilometern. Ebenfalls Richtung Hamburg fließt der Verkehr zwischen Seevetal-Vleestedt und Hamburg-Marmstorf nur zäh. Auf der A24 Richtung Hamburg stockt es zwischen Hamburg-Jenfeld und Hamburg-Horn auf knapp 3 Kilometern. Auf der A20 Richtung Rostock liegt zwischen Lübeck-Genin und Lübeck-Süd ein Reifen auf der Fahrbahn. Gute Fahrt!
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17: In Schaffhund sind es aktuell 14 Grad, in Schleswig ebenfalls 14 und auch in Klicksbühl messen wir 14 Grad. Und so wird das Wetter heute. Es erwartet euch ein Tag mit einigen Wolken und Regen, das Ganze bei maximal 17 Grad.
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18: Yes. Und Engelhardt aus der Morning Rock Show sind noch da.
19: Hi. Yes!
18: Engelhardt hat sich wieder regeneriert nach Rock am Ring.
19: Einigermaßen.
18: Das hast du so geil gemacht.
19: Mehr oder minder, ja.
18: Wir haben dir so gerne zugehört und auch dir zugesehen. Die Videos sind toll auf Social Media.
19: Ja.
18: Jetzt musst du mal deine Highlights erzählen und auch deine vielleicht, wenn es gab, Kritikpunkte. Da sind wir sehr gespannt.
19: Fangen wir erstmal mit dem Einfachen an, die Highlights. Und das ist fast ein bisschen langweilig, ne? Aber Iron Maiden, die sind tatsächlich immer noch so wahnsinnig gut. Ja. Linkin Park, die sind krass. Auch immer noch so gut und wirklich mit Emily auch
18: ist geil,
19: also
18: ne?
19: Eine Erscheinung. Aber ansonsten, ich finde Festivals immer toll, wenn man da die Zeit hat, muss man auch mal schon ein bisschen früh aufs Infield gehen und die ganzen eher unbekannteren kleinen Bands hören, weil da lernt man immer nochmal gleich neue coole Bands kennen und auch dementsprechend ja neue Leute, weil die haben ja auch nochmal eine ganz andere Fanbase meist. Ja. Das hat mir viel Spaß gemacht. Aber ja, wenn man da auch nebenher arbeiten muss, manchmal ist es auch ein bisschen schwierig.
18: Ja, glaube ich. Ja, gleich hast du noch ein paar weitere Highlights und auch ein paar Lowlights.
19: Nach muss auch sein, klar.
18: Ja, nach The Offspring, die haben ja auch gespielt.
19: Ja.
18: Self-Esteem.
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2: Wow, Led Zeppelin's Stairway to Heaven. Die ganze Packung. Großartig.
3: Den habe ich mich fast auch gehen sehen, als ich dann, ja? dann nicht mehr vernünftig so mit den Knien mich bewegen konnte nach der Busfahrt. Das war crazy.
4: Wie er rumheult bei den beiden, die viel älter sind
2: fast
4: als
2: 40
4: er.
2: Ist er.
4: Mein Gott.
2: Ach, nur, ist so, Knie.
3: Es ist krass, wenn man das vielleicht so auch erstmalig merkt, dass man nicht mehr der Jüngste ist.
2: So, Eggers und ich waren ja noch nie Rock am Ring. Mhm. Ne? Ja, jetzt erzähl mal, was waren deine absoluten Magic Moments vor Ort?
3: Kann man nicht anders sagen, die Leute, die sich da so viele Mühe geben mit ihren coolen Outfits, sei es jetzt, ob so klassische Party-Outfits, irgendwie Bananenkostüme ist oder halt wirklich, wo du am Outfit auch schon erkennen kannst, ah, diese Person, die hört auf jeden Fall Power-Metal, weil der hat so ein Flecktarn und so Metallplatten sich extra drauf gelötet auf seine Kutte. Das ist schon richtig cool. Dazu gibt es ja auch ein Video bei Instagram und Facebook, kann man sich mal angucken, wo wir über verschiedene Outfits sprechen. Und ja, dass das Wetter alles in allem gehalten hat, das ist ja in der Eifel auch immer so ein Thema. Ja. Ausgerechnet zu Rock am Ring regnet es einmal und das hat noch ganz gut geklappt. Das war wichtig. Vor allem am letzten Tag, wo man dann fertig ist, dass es da nicht auch noch regnet. Das war auch nochmal ein Highlight. Ansonsten Lowlight, eben gerade hatten wir The Offspring. Mhm. Die sind natürlich auch noch gut, aber die haben so eine kurze Show gespielt. Nur die ganzen Gassenhauer und die haben ja eigentlich auch, das aktuelle Album ist auch voll gut. Mhm. Da haben die gar keinen Song von gespielt. Mhm. Fand ich ein bisschen enttäuschend.
2: Ja.
3: Dann muss man auch sagen, es war schon wirklich sehr, sehr voll. Der Ring gibt's gerade noch so her, aber manchmal, da merkt man erst im Nachhinein, oh, vorne war es eigentlich noch relativ okay und frei, ja. Aber hinten, da ausgerechnet, wo die wichtigen Wege waren, wo man immer lang gehen muss, da ging es manchmal gar nicht mehr voran. Das kann einem schon auch so ein schlechtes Gefühl geben. Also ist nicht mehr für jedermann. Zuzüglich dazu, die Wege sind ja wirklich so lang. Manchmal hat man Pech und ich muss auch ganz ehrlich sagen, unsere Rockbuddies hatten, ne, wir sind ja erst am Freitag Mittag angereist, da haben sie wirklich auf dem hinterletzten Campingplatz nur noch was bekommen und dann immer dahin und zurückgehen, auch am Anfang mit dem Kram. Das ist schon übel, also da lohnt es sich vielleicht auch manchmal eher ein kleineres Festival zu nehmen und dann halt eben nicht diese langen Wege jetzt und diese vollen Massen halt zu haben.
2: Habe ich noch eine spezielle Frage, so ich als Frau, wenn ich da mittendrin stehe, 90.000 und ich muss mal, was dann?
3: Dann geht man zu einem der vielen Klos.
2: Oh Gott, also, wie kommen wir da rein, raus?
3: Wer nett fragt, wird eigentlich immer durchgelassen. Ach, cool. Und das ist das Gute, wenn du zum Klo musst, musst du ja meist nur seitlich oder nach hinten hin raus. Weil nett fragen und dann weiter nach vorne wollen, das ist natürlich immer so eine Sache. Aber es geht, es geht.
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10: Ich bin Babit Büchner. Innenminister Alexander Dobrindt und BKA-Chef Holger Münch haben heute die Statistik zur politisch motivierter Kriminalität vorgestellt. Mit fast 86.000 Fällen haben die politisch motivierten Straftaten dabei im vergangenen Jahr einen neuen Höchststand erreicht. Politisch motivierte Gewaltdelikte gab es mehr als 4.100. Die meisten werden dabei weiter von rechtsextremen Tätern verübt. Die linke Szene mobilisiere aber deutlich, so Dobrindt, meist im Zusammenhang mit Demonstrationen gegen den politischen Gegner. Erfurt ist die Großstadt mit den glücklichsten Menschen in Deutschland. Das zeigt der neue SKL-Glücksatlas.
11: Mit 7,74 Punkten auf dem Glücksindex führt Erfurt das Ranking der 40 größten deutschen Städte an, gefolgt von Augsburg und Düsseldorf. Günstige Mieten, hohe Umweltqualität und eine leicht überdurchschnittliche wirtschaftliche Lage. Der Spitzenreiter vereine die Vorzüge ostdeutscher Großstädte ohne starke strukturelle Schwächen, heißt es. Während Erfurt von Platz 6 auf 1 gestürmt ist, bleibt Rostock trotz guter Werte bei Kriminalität und Infrastruktur mit großem Abstand Schlusslicht nach Frankfurt am Main und Wiesbaden. Aus Berlin, Julian Degler.
10: In Deutschland haben sich im vergangenen Jahr so viele Bäckermeister wie noch nie selbstständig gemacht. Nach Angaben des Zentralverbands des Deutschen Bäckerhandwerks gab es 448 Neugründungen. Trotzdem sinkt die Zahl der Bäckereibetriebe.
12: Nachts aufstehen und backen, was das Zeug hält, damit Brot, Brötchen und Kuchen fertig sind, wenn der Laden aufmacht. Trotz allem machen die meisten Bäckerinnen und Bäcker ihren Job gern. Viele kleinere Betriebe arbeiten aber wohl am Limit und kämpfen täglich mit gestiegenen Kosten und wachsender Bürokratie, sagt der Verbandschef. Er fordert von der Regierung mehr Unterstützung und dass die Beschränkung der Sonntagsarbeit aufgehoben wird. An Sonn- und Feiertagen dürfen Bäckereien nur maximal 3 Stunden Backwaren herstellen und liefern. Laut Verband ist das kaum zu schaffen. Müller, Nachrichtenredaktion.
10: Die deutsche Wirtschaft hat ihre Ausfuhren auch im April trotz des Iran-Kriegs leicht gesteigert. Im Vergleich zu März gab es ein Plus von 0,9%, teilte das Statistische Bundesamt auf Basis vorläufiger Ergebnisse mit. Im Vergleich zum Vorjahresmonat betrug der Zuwachs sogar 3,6%. Die USA waren dabei wieder wichtigster Außenhandelsmarkt für Deutschland.
13: Und jetzt für euch das Nord-Update mit Sean Eising. Das Deutsche Rote Kreuz in Schleswig-Holstein warnt vor den Folgen der geplanten Kassenreform. Nach Angaben des Verbandes könnten dadurch tausende Arbeitsplätze gefährdet sein. Die schleswig-holsteinische Landesregierung setzt heute ihre Brüsselreise fort. Im Mittelpunkt stehen Gespräche über Sicherheit im Ostseeraum und die künftige EU-Finanzplanung. Und an der Nordseeküste beginnen heute wieder die Seehundzählungen. Dafür sind bis in die Niederlande und nach Dänemark hinein wieder Flugzeuge unterwegs.
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15: Hier steht ihr aktuell am längsten. Auf der A1 Richtung Hamburg gibt es zwischen Lübeck und dem Dreieck Norderelbe eine ungesicherte Unfallstelle. Zwischen Billstedt und dem Dreieck Norderelbe staut es sich auf 2 Kilometern. Auf der A7 Richtung Flensburg stockt der Verkehr zwischen Waltershof und dem Elbtunnel auf 2 Kilometern. Auf der A1 Richtung Bremen steht ihr zwischen Harburg und dem Maschener Kreuz auf 1 Kilometer. In der Gegenrichtung Richtung Lübeck gibt es zwischen Stillhorn und dem Dreieck Norderelbe dichten Verkehr. Habt eine gute und sichere Fahrt.
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15: In Schleswig zeigt das Thermometer 15 Grad. In Klangsbüll sind es 14 und auch in Glücksburg messen wir 15 Grad. In den nächsten Stunden ist es überwiegend bewölkt. Heute Nacht sinkt das Thermometer auf frische 11 Grad. Morgen wird es dann wechselhaft mit Wolken und Regen bei bis zu 16 Grad.
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16: Blöder Schafskälte. Wir machen uns hier ein richtig Juni-Wetter wird wieder. Die WM startet übermorgen und Erdbeeren schmecken auch richtig gut und hier klingt's richtig geil. Queen, A Kind of Magic. Für viele Magic Moments heute. 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
1: 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Also gerne schon mal anmelden auf unserer App-Seite oder natürlich unserer Gewinnspiel-Hotline. Wir hören mal rein heute Morgen in der Morning Workshop beim Ingers und Engelhardt. 7 Uhr die Runde. Jörg aus Bloh ist das erste Mal mit dabei und hat das Lieblingsgebiet eigentlich von fast allen Essen und Trinken.
2: Wie viele Cashewkerne hängen normalerweise an einer Cashewfrucht?
3: Weiter.
2: Einer. Welche Teesorte ist am stärksten oxidiert? Grüner oder schwarzer Tee?
3: Schwarzer.
2: Wie nennt man den grünen Blattschopf auf einer Ananas?
3: Weiter.
2: Krone. Was ist die Hauptzutat von Panna Cotta?
3: Weiter.
2: Sahne. Welches mexikanische Bier ist auch in Europa sehr beliebt? Wie die Pandemie?
3: Desperado?
2: Corona?
1: Ja, für Jörg waren das nur 4 Punkte. Also das könnt ihr schlagen um 12. Gerne jetzt mitspielen, schon mal anmelden. Ich freue mich sehr, bin gespannt, welches Wissensgebiet wir bekommen. Man wird ja nicht blöder vom Zuhören und Mitraten. 2000 Euro Urlaubsgeld warten.
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2: Und jetzt für euch die drei größten Rocksongs aus dem Jahr 1994.
0: Platz 3.
2: Kleiner Spoiler, es war ein richtig gutes Rockjahr. Deswegen dieser Song hier auch nur auf Platz 3. Nirvana mit All Apologies.
0: Platz 2.
2: Auf Platz 2 ein Song, der von Angstattacken und dem Gefühl, verrückt zu werden, handelt. Green Day mit

0: Platz 1.
1: Auf Platz 1 im Jahr 1994, dann aber die Cranberries mit Zombie. Übrigens, der Song wurde nie als Single verkauft, einfach nur um den Albumverkauf zu steigern.
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12: Hier steht ihr aktuell am längsten. Auf der A1 Richtung Hamburg stockt es zwischen Hamburg-Morfleet und dem Dreieck Hamburg-Norderelbe auf 1 Kilometer. Auf der A7 Richtung Hannover gibt es stockenden Verkehr zwischen Hamburg-Heimfeld und Seevetal-Vleestedt. Gute Fahrt.
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12: Bei euch in Öffersee zeigt das Thermometer gerade 15 Grad. In Klicksbüll ist es mit 14 Grad etwas frischer, während Kappeln mit 16 Grad den wärmsten Wert meldet. In den nächsten Stunden ist es überwiegend bewölkt. Heute Nacht sinkt das Thermometer auf frische 11 Grad. Morgen wird es dann wechselhaft mit Wolken und Regen bei bis zu 16 Grad.
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0: Bruce Springsteen weh hat.
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0: Donnerstag geht's endlich los, die Fußball-WM. Genau, und kann jetzt Liebesgrüße aus dem WM-Stadion schicken. Ist echt krass, die FIFA verkauft jetzt kurze Botschaften auf den Anzeigetafeln in den Stadien während der WM-Spiele. Ganz billig ist der Spaß allerdings nicht. Wie viel kostet das so, liebe Kollegin Claudia Wächter?
2: Ja, hi, hallo, grüß euch. Ja, so ein Lisa heirate mich kostet knapp 70 Euro. Lange romantische Liebesbotschaften sind aber nicht drin, auch keine Emojis. Tja, und wenn ich den Ex verfluchen will, wird's auch schwierig. Hassbotschaften, Beleidigungen und so weiter sind natürlich tabu. Und die Stadion-Message kann man auf einer extra FIFA-Website reservieren. Zu sehen ist die dann vor dem Anpfiff, nicht während des Spiels.
0: Na, Liebesgrüße aus dem WM-Stadion. Schöne Idee. Ach, ich freue mich. Das wird gut. Dann wird das Wetter auch besser. Da bin ich sicher, dass es so pünktlich zum WM-Start alles schöner wird. Grillen, chillen, feiern, zusammen gucken. Das wird ein Spaß. Jetzt Metallica, Enter Sandman.
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7: Ich bin Babette Büchner. Die Polizei hat im vergangenen Jahr bundesweit über 85.000 Straftaten mit politischem Hintergrund gezählt. Das ist ein neuer Höchststand und knapp 2% mehr als 2024. Einen leichten Anstieg gab es auch bei der Zahl der politisch motivierten Gewalttaten. Hier gab es fast 4.200 Fälle. Bei den meisten geht die Polizei dabei von einem rechten Motiv aus. Die links motivierten Gewalttaten stiegen aber stark an. Deutschland liefert wieder mehr Strom ins Ausland, als es importiert. Erstmals seit Ende 2023 gibt es einen Überschuss. Im ersten Quartal sanken die Stromimporte um 15,5%, während die Exporte ins Ausland um gut 20% stiegen.
8: Vor allem die Produktion aus erneuerbaren Energien wie Wind und Solar hat stark zugelegt. Die machen inzwischen rund die Hälfte am Strommix Made in Germany aus. Zu den wichtigsten Importeuren des hier erzeugten Stroms gehören Österreich, aber auch Dänemark und Norwegen. Der Stromaustausch im europäischen Verbundsystem ist wichtig, um Engpässe und Überproduktion auszugleichen. Und er macht Europa unabhängiger von Preisschwankungen auf dem Weltmarkt. Katrin Müller, Nachrichtenredaktion.
7: Nach dem Brand in einem Umspannwerk mit großflächigem Stromausfall in Reutlingen sind laut Netzbetreiber weitere Haushalte wieder mit Strom versorgt. Die Ermittler hatten einen möglichen Brandbeschleuniger entdeckt.
9: Die Ermittlungen konzentrieren sich inzwischen auf den Verdacht der vorsätzlichen Brandlegung sowie der gezielten Störung öffentlicher Betriebe. Laut Landeskriminalamt gibt es allerdings bislang keine Hinweise auf Tatverdächtige noch auf ein Motiv. Auch mehr als 24 Stunden nach dem Brand sind noch nicht wieder alle betroffenen Haushalte am Netz. Zeitweise waren 40.000 Menschen von dem Stromausfall betroffen. Wann wieder alle Haushalte Strom haben werden, dazu äußerte sich der Netzbetreiber zunächst nicht. Aus Stuttgart, Stefanie Jerkel.
7: Erfurt ist die Großstadt mit den glücklichsten Menschen in Deutschland. Das zeigt der neue SKL-Glücksatlas. Die thüringische Landeshauptstadt löst Kassel an der Spitze des Städterankings ab. Erfurt punkte mit niedrigen Mieten und hoher Umweltqualität. Zudem sei die wirtschaftliche Lage im Vergleich sogar leicht überdurchschnittlich, heißt es. Auf Platz 2 und 3 folgen Augsburg und Düsseldorf. Schlusslicht ist Rostock.
10: Und jetzt für euch das Nordupdate mit Sean Eising. Das Deutsche Rote Kreuz in Schleswig-Holstein warnt vor den Folgen der geplanten Kassenreform. Nach Angaben des Verbandes könnten dadurch tausende Arbeitsplätze gefährdet sein. Die schleswig-holsteinische Landesregierung setzt heute ihre Brüsselreise fort. Im Mittelpunkt stehen Gespräche über Sicherheit im Ostseeraum und die künftige EU-Finanzplanung. Und an der Nordseeküste beginnen heute wieder die Seehundzählungen. Dafür sind bis in die Niederlande und nach Dänemark hinein wieder Flugzeuge unterwegs.
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11: Hier steht ihr aktuell am längsten. Auf der A1 Richtung Lübeck zwischen Neustadt-Mitte und Scharbeutz gibt es 2 Kilometer Stau. In der Gegenrichtung Richtung Hamburg staut es sich zwischen Morfleth und dem Dreieck Hamburg-Norderelbe auf 1 Kilometer. Auf der A7 Richtung Hannover stockt der Verkehr zwischen dem Dreieck Hamburg-Südwest und Seevetal-Vlehstedt auf 1 Kilometer. Gute Fahrt!
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11: In Glücksburg zeigt das Thermometer 15 Grad. Niebüll und Klicksbüll liegen bei 16 Grad. In den nächsten Stunden ist es überwiegend bewölkt. Heute Nacht sinkt das Thermometer auf frische 11 Grad. Morgen wird es dann wechselhaft mit Wolken und Regen bei bis zu 16 Grad.
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13: Ja, lasst uns die 12er Runde 60 Seconds Spezial spielen. Gerne Freiwillige vor. Ja, gibt es in dieser Woche sehr viele. Ihr könnt auf der Gewinnspiel-Hotline anrufen oder auf der App euch melden. Ich freue mich. Mal gucken, was wir heute so bearbeiten. Welches Wissensgebiet? Ja, gleich nach Green Day und Basket Case.

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2: Andreas aus Lüneburg ist in der Leitung. Ich grüße dich. Hallo.
3: Hallo.
2: So, wie ist die Lage bei dir?
3: Ja, ich bin im Moment krank, aber ich arbeite dran, es wird wieder.
2: Super, dann herzliche Beileid und gute Besserung.
3: Ja, danke.
2: Aber du bist so fit, dass du jetzt hier mitmachst und dir 2000 Euro Urlaubsgeld holst. Das ist gut.
3: Ja.
2: Ja? Ja. Dann schauen wir mal, was du für ein Wissensgebiet bekommst. Ja, du sagst laut und deutlich Stopp. Geht los.
0: Mhm. Wissensgebiet Natur.
2: Bist du ein Naturburschi?
3: Nee.
2: Okay, aber vielleicht klappt das trotzdem gut. Wenn du was nicht weißt, sag schnell weiter. Wir haben einen Führenden, der hat 5 Punkte. Das schaffst du locker, glaube ich.
3: Okay. Ich hoffe.
2: Drücke dir die Daumen, Andreas. Ja, geht
3: Dankeschön.
2: Los. Welche Pflanze kann bis 2 zählen? Sonnentau oder Venusfliegenfalle?
3: Venusfliegenfalle.
2: Wenn in Europa Sommer ist, ist in Australien.
3: Winter.
2: Werden Tulpen eher mit Samen oder Zwiebeln gepflanzt?
3: Zwiebeln.
2: Taifune und Hurrikane sind Wetterphänomene welcher Art? Tropische?
3: Stürme.
2: Ja, Wirbelstürme. Welches Obst wird weltweit am meisten gegessen? Apfel oder Banane? Weltweit? Hallo, bist du noch da?
3: Ja, Apfel.
2: Nee, Banane. Legen Schnabeltiere Eier? Legen Schnabeltiere Eier?
3: Ja.
2: Im Winter hat der Schneehase weißes oder braunes Fell?
3: Braunes.
2: Weiß, richtig oder falsch? Die Schlangenart Boa kann ein Jahr ohne Nahrung leben?
3: Richtig.
2: Wozu ist der Schwanz eines Maulwurfs da?
3: Buddeln.
2: Orientierung. Was ist der größte See in Niedersachsen?
3: Der Maschsee.
2: Steinhuder Meer. Welches Naturphänomen findet man auf Mauritius? Unterwasservulkan oder Unterwasserfall?
3: Unterwasserfall.
2: Ein bisschen spät. Ja, jetzt frage ich mal, wie viel waren das, Elina?
4: Das waren 6 Punkte.
2: 6 Punkte? Ja, super. Damit gehst du in Führung. Hast dich aber gut geschlagen. Oh, da knetert die Leitung, aber alles gut. Bist noch da? Ja?
3: Ja.
2: Super, okay. Dann leg dich wieder hin, ruh dich gut aus.
3: Das mache ich.
2: Schöne Besserung, ne? Okay.
3: Dankeschön.
2: Nächste Chance, 17 Uhr.
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1: Hier rockt Schleswig-Holstein.
2: Schleswig-Holstein rockt beim Kitesurf World Cup auf Sylt. Yes, I'm gonna go. Jedes Jahr, wenn es auf Sylt gerade anfängt ruhig zu werden, dann findet der Kitesurf World Cup statt. Zum Ende des Sommers lockt das Event nochmal über 100.000 Menschen auf die Insel. Ja, und für die gibt's jede Menge Programm. Wenn der Wind gerade mal nicht ganz reicht, gibt's für die Besucher immer noch jede Menge Stände an der Westerländer Promenade. Und auch die Surfer finden immer eine Beschäftigung, so Kitesurferin Susanne Schwarztrauber.
3: Ich sag mal so, man findet immer hier irgendwen zum Schnacken oder guckt sich das neueste Material an. Und dann genießt einfach die Sonne und die gute Laune.
2: Wenn der Wind dann aber reicht, dann gibt's hier wirklich was zu sehen. Das Coole am Kitesurf World Cup Sylt ist, dass die Kiter ihre Wellenritte und Flugeinlagen direkt in Ufernähe zeigen. Gemessen wird sich dann in den Disziplinen Wave und Strapless Freestyle.
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11: Hier steht ihr aktuell am längsten. Auf der A1 Richtung Lübeck gibt es zwischen Eutin und Scharbeutz einen Kilometer stockenden Verkehr. Ebenfalls Richtung Lübeck zwischen Hamburg-Still

0: In Langenhorn zeigt das Thermometer 17 Grad. Handewitt meldet 16 Grad und auch in Bredstedt haben wir 17 Grad. In den nächsten Stunden ist es überwiegend bewölkt. Heute Nacht sinkt das Thermometer auf frische 11 Grad. Morgen wird es dann wechselhaft mit Wolken und Regen bei bis zu 16 Grad.
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Marketing-Experten sagen, die nächsten 3 Sekunden entscheiden, ob du dranbleibst oder nicht. Und, hat's funktioniert? Dann gleich weiter so. Metallica.

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1: Ja, und es geht weiter und weiter und weiter und die Foo Fighters warten auf euch. So geil. Boah, 17. 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Und 1.7. in Berlin. Da wollt ihr hin zum Dave, ne? 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Er sagte auch, Musik machen fühlt sich immer noch so gut an. 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
1: Ja, Musik machen fühlt sich gut an. Musik hören auch. Die Foo Fighters ganz besonders. Also, da wollt ihr hin nach München oder Berlin, dann bitte schnell auf unsere App gehen, ja. Wenn ihr die noch nicht habt, eben aufs Handy ziehen und dann da anklicken. Jo, Foo Fighters geht ans Telefon. Das könnten wir sein mit froher Kunde. Hier sind sie jetzt live in London 2011. The Pretender.
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10: Ich bin Babette Büchner. Innenminister Alexander Dobrindt und BKA-Chef Holger Münch haben heute Vormittag die neue Statistik zu politisch motivierter Kriminalität vorgestellt. Mit fast 86.000 Fällen haben die politisch motivierten Straftaten dabei im vergangenen Jahr einen neuen Höchststand erreicht. Politisch motivierte Gewaltdelikte gab es mehr als 4.100. Die linke Szene mobilisiere dabei deutlich, so Dobrindt.
11: Die linke Szene unterstreicht mit einem Steigen von 42% der Gewalttaten die deutlich wachsende Bedrohung.
10: Insgesamt gab es aber weiterhin deutlich mehr rechtsextreme Taten. Im Juli steigen die Bezüge der mehr als 21 Millionen Rentner noch einmal deutlich. Vor Beratungen mit den Spitzen der Koalition und der Gewerkschaften dringen Deutschlands Arbeitgeber nun darauf, das Tempo herauszunehmen. Arbeitgeberpräsident Rainer Dulger sagte der deutschen Presseagentur, es sei den Beitragszahlern nicht zu vermitteln, dass die Renten in diesem und im kommenden Jahr mit jeweils über 4% deutlich stärker steigen sollen als Löhne und Preise. Sophia und Noah sind weiterhin die beliebtesten Babynamen. Das zeigt eine Auswertung der Gesellschaft für deutsche Sprache für das Jahr 2025. Ein anderer Name ist dagegen erst im vergangenen Jahr weit nach oben geklettert auf der Hitliste.
12: Theo macht einen richtigen Sprung nach vorn, aber auch Emil klettert im Ranking. Doch unterm Strich kleben auf den Kita-Garderoben bei uns wohl doch eher die bekannten Namen. Bei den Mädels sind das neben Sophia, Mia, Lina und Ella, bei den Jungs klar, Noah, aber auch Matteo und Leo ist im Kommen. Das hat aber wohl nichts mit dem aktuellen Papst zu tun. Kurze, prägnante Namen, sagen die Forscher. Die sind im Trend. Claudia Wächter, Nachrichtenredaktion.
10: Und zum Sport. Die Spannungen rund um das iranische Team bei der Fußball-WM halten an. Der iranische Fußballverband beklagt, dass den Fans aus dem Land das Ticketkontingent für Spiele in den USA entzogen worden sei. Er wirft dem WM-Mitgastgeber vor, die Anwesenheit iranischer Fans auf diesem Weg verhindern zu wollen. Viele Anhänger hätten bereits ihre Reise zur WM geplant und müssten diese nun absagen.
13: Und jetzt für euch das Nord-Update mit Sean Eising. Das Deutsche Rote Kreuz in Schleswig-Holstein warnt vor den Folgen der geplanten Kassenreform. Nach Angaben des Verbandes könnten dadurch tausende Arbeitsplätze gefährdet sein. Die schleswig-holsteinische Landesregierung setzt heute ihre Brüsselreise fort. Im Mittelpunkt stehen Gespräche über Sicherheit im Ostseeraum und die künftige EU-Finanzplanung. Und an der Nordseeküste beginnen heute wieder die Seehundzählungen. Dafür sind bis in die Niederlande und nach Dänemark hinein wieder Flugzeuge unterwegs.
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15: Auf der A1 Richtung Hamburg zwischen Hamburg-Moorfleet und dem Dreieck Hamburg-Norderelbe gibt es 1 Kilometer Stau. In der Gegenrichtung, Richtung Lübeck, läuft es zwischen Hamburg-Stillhorn und dem Dreieck Hamburg-Norderelbe nur zäh. Gute Fahrt.
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15: In Schaffelund sind es aktuell 16 Grad, in Langenhorn haben wir 14, genauso in Bordelum. In den nächsten Stunden ist es überwiegend bewölkt. Heute Nacht sinkt das Thermometer auf frische 11 Grad. Morgen wird es dann wechselhaft mit Wolken und Regen bei bis zu 16 Grad.
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16: Richtig schön, haben wir lange nicht gehört, so ein Nahenkampf mit Small Town. Wunderbar, lasst es euch gut gehen. Na, nicht ärgern lassen für nichts und niemanden. Nein.

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1: Das waren Three Doors Down mit Not My Time. Und diesen Song mögt ihr? Sonst würden wir ihn nicht spielen. Wir freuen uns immer sehr, wenn ihr den Songtest mitmacht, direkt auf unserer App. Ja, und ihr bestimmt hier nämlich, weil ihr seid ja unsere Rockbuddies, was ihr hören wollt und was nicht.
2: Moin moin, ihr Lieben, Erik hier. Ja, zum Thema Songtester. Ich muss sagen, ich mache da auch schon seit geraumer Zeit mit.
1: Super.
2: Ist echt eine geile Sache, einfach mal selber so ein bisschen mitentscheiden, was man mag, was man nicht mag. Ist schon eine geile Sache, dass sowas überhaupt angeboten wird, dass das gemacht wird. Nicht einfach hier über irgendeinen Algorithmus mal so eine Playlist fertig machen und spielen. Das ist schon eine geile Nummer, macht auch jedes Mal Spaß. Wir haben es auch schon mit mehreren Leuten zusammen gemacht. Super. Ist echt eine gute Sache. Macht man weiter so.
1: Danke.
2: Bis denn. Ja, tschüss.
1: Ja, gerade auch mit den Kollegen vielleicht zusammen. Da gibt es ja auch immer Maulereien auf der Arbeit in der Firma, was ihr hören wollt und was nicht. Also, vielen Dank fürs Mitmachen der Songtest. Auch immer frisch. Ja, kommen immer neue Songs rein. Aus allen Dekaden natürlich alles Rock. Zum Beispiel gleich Linkin Park mit Lost. Kann man auch sagen, immer wenn Linkin Park drin sind im Songtest, immer Best-Tester, wollt ihr unbedingt hören. Oder jetzt Tom Cochran auch gleich mit dabei. Life is a Highway. Von euch für gut befunden und nicht abgewählt. Also gerne mitmachen. Der Songtest direkt auf unserer App.
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17: Hier steht ihr aktuell am längsten. Auf der A25 Richtung Hamburg gibt es zwischen Nettelnburg und Allermöhe 3 Kilometer stockenden Verkehr. Ihr verliert dort mindestens 6 Minuten. Auf der A1 Richtung Hamburg staut es sich zwischen Moorfleet und dem Dreieck Norderelbe auf 1 Kilometer. Mindestens 3 Minuten Zeitverlust müsst ihr dort einplanen. Auf der A23 Richtung Hamburg liegen zwischen Itzehoe Mitte und Itzehoe Süd Gegenstände auf dem rechten Fahrstreifen. Habt eine gute und sichere Fahrt.
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17: Bei euch in Niebel sind es aktuell 16 Grad. In Bordelum messen wir 17, genauso wie in Flensburg. In den nächsten Stunden ist es überwiegend bewölkt. Heute Nacht sinkt das Thermometer auf frische 11 Grad. Morgen wird es dann wechselhaft mit Wolken und Regen bei bis zu 16 Grad.
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Für euch. Für euch. Für unsere Rock Buddies. Nirvana.

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1: Seid ihr wieder wach, ne? Gerne nochmal John Jett and the Blackhearts, Bad Reputation. Ich wünsche euch jetzt ganz viel Spaß mit meinem Jugendkollegen Martin Fischer. Und natürlich 14.10 wieder. Die Qual der Wahl. Was wollt ihr gerne hören? Original oder Cover? Cover oder Original? Ja, wir hätten im Angebot Billy Idol, Rebel Yell. Sehr gut. Und die Münchner, Emil Balls, haben sich daran getraut. Auch geil. Außergewöhnlich. Ja, gut, ich muss das nicht entscheiden. Schickt uns gerne Sprachnachricht. Was wollt ihr hören? Das Original Billy Idol, Rebel Yell oder von Emil Balls aus München. Ja, ich wünsche euch einen richtig schönen Junitag noch, auch wenn das Wetter nicht so geil ist. Wird alles auf dem Wege der Besserung, sind wir ja alle. Jetzt Tom Cochran. Life is a highway. Lasst es euch gut gehen.
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1: Ja, wichtig. Es geht dabei aber nicht darum, dass wir alle Begriffe rund um Fußball lernen. Wir wollen nur, ne, ist doch klar, beim Public Viewing so ein bisschen mitreden können.
0: Und dazu müsst ihr natürlich weder die abkippende Acht kennen, noch wissen, was Abseits ist. Es reicht, wenn ihr wisst, dass ihr laut schimpfen müsst, sobald der Name Cucurella fällt.
1: Ja, und wie war das jetzt nochmal mit dem Wembley-Tor? Das ist, glaube ich, auch so ein Ding.
0: Der Stachel sitzt auch 60 Jahre später noch tief.
1: Der etwas andere Crashkurs Eggers gibt uns sein Angeberwissen für die WM weiter um 20 vor 8.
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3: Hier rockt Schleswig-Holstein.
4: Ja, Schleswig-Holstein rockt auch in der Sprache. Hier oben wird nicht einfach nur Hochdeutsch gesprochen, sondern auch Friesisch. Deshalb lernen wir doch heute einfach mal ein bisschen Friesisch.
5: Humbaste, Fraugier. Humbaste, wat wete, wat orveste. Humbaste?
4: Wer bist du?
5: Wat wete?
4: Was willst du?
5: Wat orveste.
4: Was arbeitest du?
5: Und in Nordfriesland wird gefragt, hö hotste?
4: Wie heißt du?
5: Hö gunkt et?
4: Wie geht es dir?
5: Kun ik de hilpe?
4: Kann ich dir helfen? So, das waren die Basics und jetzt versuchen wir nochmal einen ganzen Satz.
5: Ich lüpse vor mir Hane, entsummelt alles, was ham eine Natur zu finden muss. Ors lucklig kümmig dann zu hüss.
4: Ich lief so vor mich hin und sammelte alles, was die Natur so geboten hat. Und glücklich kam ich dann nach Hause. Friesisch ist doch eigentlich gar nicht so schwer. Das war Jürgen Filzmeier-Nissen. So rockt Schleswig-Holstein.
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16: Ich bin Dirk Zeitler. Die politisch motivierte Kriminalität hat im vergangenen Jahr einen neuen Höchststand erreicht. Die Polizei zählte bundesweit mehr als 85.000 Straftaten mit politischem Hintergrund, knapp 2% mehr als 2024.
17: Einen leichten Anstieg gibt es insgesamt bei den politisch motivierten Gewalttaten, von denen der größte Teil auf das Konto von Tätern aus dem rechten Spektrum geht. Aber auch links motivierte Kriminalität nimmt stark zu. Innenminister Dobrindt führt das unter anderem auf mehr Gewalt gegen Polizistinnen und Polizisten zurück. Laut BKA-Präsident Münch spitzt sich die gesellschaftliche Stimmung zu, das Fundament der Demokratie wird angegriffen. Wesentliche Treiber sind aus seiner Sicht soziale Medien, über die Hasshetze und Propaganda verbreitet werden. David Riemer, Nachrichtenredaktion.
16: Europas Drogenbanden setzen zunehmend Jugendliche für den Handel mit Rauschgift, aber auch für Gewalttaten ein. Junge Menschen, vor allem aus sozial benachteiligten Vierteln, würden von der Mafia sogar als Auftragskiller angeworben, heißt es im Jahresbericht der EU-Drogenagentur. Kriminelle Hintermänner stellten Planung, Waffen, Geld und Transport bereit. Nach der Obduktion und dem Transport von Teilen des als Timmy bekannten Buckelwals auf das Festland werden die Überreste des Tiers in einer dänischen Fabrik verwertet. Das bestätigte die Firma Daka Dänemark, die sich des Kadavers annimmt. Einige Knochen des Wals kommen aber wohl auch ins Museum.
18: Tonnenweise Walteile sind in Containern in der Fabrik im dänischen Randers angekommen. Da wird jetzt erst einmal genau sortiert, was man wozu noch gebrauchen kann. Das Wasser wird in den Fjord geleitet. Aus dem Fett wird Biodiesel. Knochen, Haut und Sehnen landen als Biomasse in einer Zementfabrik. Ein bisschen was soll die Öffentlichkeit aber auch von dem Buckelwal haben. Im Naturhistorischen Museum in Kopenhagen könnten künftig Walknochen zu sehen sein. Aus Skandinavien Julia Weschenbach.
16: Sophia und Noah sind in Deutschland weiter die beliebtesten Vornamen für Babys. Das zeigt eine Auswertung der Gesellschaft für deutsche Sprache für das Jahr 2025. Auch die beiden Jahre davor hatten Sophia und Noah schon vorne gelegen. Bei den Mädchen haben es außerdem Mia, Lina, Ella und Hanna in die Top 5 geschafft. Bei den Jungs folgt auf Noah der Vorname Matteo in verschiedenen Schreibvarianten, dann Theo, Leo und Emil.
4: Und jetzt für euch das Nordupdate mit Sean Eising. Das Deutsche Rote Kreuz in Schleswig-Holstein warnt vor den Folgen der geplanten Kassenreform. Nach Angaben des Verbandes könnten dadurch tausende Arbeitsplätze gefährdet sein. Die schleswig-holsteinische Landesregierung setzt heute ihre Brüsselreise fort. Im Mittelpunkt stehen Gespräche über Sicherheit im Ostseeraum und die künftige EU-Finanzplanung. Und an der Nordseeküste beginnen heute wieder die Seehundzählungen. Dafür sind bis in die Niederlande und nach Dänemark hinein wieder Flugzeuge unterwegs.
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19: Hier steht ihr aktuell am längsten. Auf der A1 Richtung Hamburg gibt es zwischen Moorfleet und dem Dreieck Norderelbe 1 Kilometer Stau. Auf der A25 Richtung Hamburg steht ihr zwischen Nettelnburg und Allermöhe ebenfalls 1 Kilometer. Gute Fahrt.
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19: In Klangsbüll zeigt das Thermometer 16 Grad. In Handewitt ist es etwas milder mit 17 Grad. Und in Leck messen wir ebenfalls 16 Grad. In den nächsten Stunden ist es überwiegend mäßig bewölkt. Heute Nacht sinkt das Thermometer auf frische 11 Grad. Morgen wird es teils bewölkt mit Regen bei bis zu 16 Grad.
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20: Jawohl, hallo zusammen. Hier ist der Nachmittag mit Martin Fischer. Original oder Cover? Heute mit einem der größten Pop-Rock-Hits aller Zeiten. Es geht zurück in die 80er zu Billy Idol und

0: gehört auf die Setlist jeder Volksfest-Cover-Rock-Band, oder? Damit liebe Grüße an die Band von meinem Stiefvater, die spielen das Ding auch. Das Cover kommt heute aus Deutschland, genauer gesagt aus München. Die Emil Bulls, die covern alles von A-ha über The Killers bis hin zu dieser Nummer hier. Und das Ganze dann mit einer ordentlichen Ladung Heavy Metal. Geht auf jeden Fall nochmal einen Ticken mehr nach vorne, würde ich sagen. Was darf sein? Was sollen wir spielen? Jetzt gerne eine WhatsApp an mich. Link findet ihr auf der Website. 3 Songs habt ihr Zeit. Die Nummer spielen wir hier auch nicht so oft. Def Leppard sind das mit Rock of Ages. Bis gleich.
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0: Red Hot Chili Peppers, Californication. Hier ist der Dienstagnachmittag, haben wir es, mit Martin Fischer.
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0: Rebel Yell. Das ist der Name einer Bourbon-Whisky-Marke aus den 80ern, die heute auch noch verkauft wird. Das erzähle ich euch nicht nur, weil ich gerne Whisky trinke, sondern weil diese Flasche für den heutigen Song verantwortlich ist. Idol Rebel Yell kam 1983 raus und entwickelte sich schnell zu einem der größten Pop-Rock-Hits aller Zeiten. Textlich geht's um eine übliche wilde Nacht mit einer Frau, die einfach nicht genug bekommt. Der Name kam Billy Idol aber erst in den Sinn, als er auf einer Party mit den Rolling Stones eine Flasche Whisky entdeckt hat, mit dem Namen Rebel Yell. Den fand er dann so gut, dass er direkt einen ganzen Song drum aufgebaut hat. Der verkauft sich bis heute millionenfach und gilt als einer von Billy Idols Signature Songs. Das Cover, das kommt heute aus Deutschland. Tatsächlich, die Emil Bulls. Die covern alles von A-ha über The Killers bis hin zu dieser Nummer hier. Und das Ganze dann mit einer ordentlichen Ladung Heavy Metal. Da bin ich mal gespannt, was ihr sagt. Eine ganze Ladung mehr Dampf. So, jetzt seid ihr gefragt. Ich habe hier nichts damit zu tun, ne? Der Erik hat sich einerseits gemeldet.
2: Moin, Martin.
0: Moin.
2: Erik hier. Ja, Original oder Cover. Warte, eine geile Nummer. Rebel Yell, Billy Idol. Und da stellt sich für mich gar nicht die Frage, Cover. Der Song ist für mich einfach nicht coverbar. Emil Bolz, ja, der hat da ein bisschen was von gemacht, hat es auch ein bisschen düsterer gemacht, den Song, ein bisschen was anderes. Ist ja schon mal geil, wenn man covert, dass man da was Eigenes von macht. Aber trotzdem, da geht nur Billy Idol. Alles klar, dir einen schicken Tag. Bis denn.
0: Tschüss. Dankeschön, Erik, dir auch. Und wenn ich in die Instagram-Abstimmung schaue, dann sind die meisten von euch der gleichen Meinung. Also fast 80% fürs Original. Muss ganz ehrlich sagen, das Cover ist gar nicht mein Ding. Also hart und düster ist ja schon gut, ne? Aber passt das jetzt zum Song? Weiß ich nicht. Bin also komplett bei euch. Original schlägt Cover. Sorry an die Emil Bulls. Das ist Billy Idol mit Rebel Yell. Schönen Dienstag.
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0: Originalschlägcover Billy Idol mit Rebel Yell.
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16: Hier steht ihr aktuell am längsten. Auf der A1 Richtung Fehmarn gibt es zwischen Rathekau und Pansdorf 3 Kilometer Stau. Ihr verliert dort mindestens 8 Minuten. Auf der A7 Richtung Hannover steht ihr zwischen Hamburg-Heimfeld und Seevetal-Vliestädt 1 Kilometer. Dort sind mindestens 4 Minuten Zeitverlust einzuplanen. Gute Fahrt.
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16: In Bredstedt zeigt das Thermometer 18 Grad. Schaflund meldet 17 Grad, während es in Klangsbüll 16 Grad sind. In den nächsten Stunden ist es überwiegend mäßig bewölkt. Heute Nacht sinkt das Thermometer auf frische 11 Grad. Morgen wird es teils bewölkt mit Regen bei bis zu 16 Grad.
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0: beautiful day mit you too. Hier ist der Nachmittag mit Martin Fischer. Grüßt euch.
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0: Iron Maiden, Guns N' Roses, die Ärzte, die Toten Hosen, die Foo Fighters. Das ist kein Festival-Line-Up. Obwohl das eigentlich ziemlich geil wäre. Nein, für alle diese Bands hauen wir oder haben wir auch schon Tickets rausgehauen im superheißen Liqui Moly Konzertsommer. Und letztere sind gerade an der Reihe. Die Foo Fighters kommen nach München. Und zwar nächste Woche. Das heißt, irgendwann hier in den nächsten Tagen gibt's Tickets. Bei mir, hier im Nachmittag. So viel kann ich euch schon mal verraten. Wann genau, weiß ich jetzt auch nicht. Aber dann wär's ja auch langweilig, oder? Meldet euch schnell in der App an, drückt auf einen Knopf, dauert 10 Sekunden und dann klingel ich vielleicht durch. Das klingt dann ungefähr so.
2: Du möchtest so gerne zu Rock am Ring, ja?
3: Auf jeden Fall.
2: Ja, dann frohe Kunde. Herzlichen Glückwunsch, du bist dabei in diesem Jahr.
3: Jawohl, sehr cool. Da freue ich mich. Mega.
0: Ja, denkt euch, statt Rock am Ring einfach die Foo Fighters und statt Annette bin's dann halt ich. Ne? Diese Woche im super heißen Konzertsommer. Und die gibt's hier jetzt auch mit einer Nummer vom Wasting Light Album. Hier sind die Foo Fighters These Days.

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3: Und dem Sultan, Ralf Pfeiffer. Ralf, heute hast du was ganz Besonderes für uns dabei, hast du gerade gesagt. Was ist das denn?
4: Und zwar gibt es einen Ausspruch, den es nur auf Sylt gibt. Ich habe einen Sprachwissenschaftler, der mich unterstützt bei der Recherche. Und er sagt, es gibt es tatsächlich nur so hier, bei den Raben. Das heißt, bei den Raben. Das heißt, wenn der Sylter mit ganz dollem Nachdruck etwas schwören wollte, also nicht nur so, hey, Alter, es ist okay so, sondern er ist jetzt wirklich so, sagt er bei den Raben, wieder mit 2 A geschrieben. Und das bezieht sich wohl auf die beiden Raben von Odin, Hugin und Munin, Gedanke und Erinnerung. Und das ist noch die tiefe Verwurzelung natürlich in den nordischen Glauben, Religionen, Rituale, dass man so verbunden war und sagt, nee, also wenn ich bei Odins Raben schon schwöre, da kriege ich echt dann auf die Mütze. Bitte rufen. Das I wird ganz kurz, also wie ein dreckiges B und ein dreckiges D.
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16: Ich bin Dirk Zeitler. Die politisch motivierte Kriminalität hat im vergangenen Jahr einen neuen Höchststand erreicht.
7: Die Polizei zählte bundesweit mehr als 85.000 Straftaten mit politischem Hintergrund, knapp 2% mehr als 2024.
10: Einen leichten Anstieg gibt es insgesamt bei den politisch motivierten Gewalttaten, von denen der größte Teil auf das Konto von Tätern aus dem rechten Spektrum geht. Aber auch links motivierte Kriminalität nimmt stark zu. Innenminister Dobrindt führt das unter anderem auf mehr Gewalt gegen Polizistinnen und Polizisten zurück. Laut BKA-Präsident Münch spitzt sich die gesellschaftliche Stimmung zu, das Fundament der Demokratie wird angegriffen. Wesentliche Treiber sind aus seiner Sicht soziale Medien, über die Hasshetze und Propaganda verbreitet werden. David Riemer, Nachrichtenredaktion.
7: Ungeachtet einer Waffenruhevereinbarung greift das israelische Militär weiter im Südlibanon an. Bei einem Angriff am Stadtrand der Küstenstadt Tyros wurden nach vorläufigen Angaben des Gesundheitsministeriums mindestens 8 Menschen getötet und 32 weitere Personen verletzt. Aus libanesischen Sicherheitskreisen heißt es, rund um die Stadt käme es zu israelischem Beschuss. Sophia und Noah sind in Deutschland weiter die beliebtesten Vornamen für Babys. Das zeigt eine Auswertung der Gesellschaft für deutsche Sprache für das vergangene Jahr. Bei den Mädchen haben es außerdem Mia, Lina, Ella und Hanna in die Top 5 geschafft. Bei den Jungs folgt auf Noah der Vorname Matteo in verschiedenen Schreibvarianten, dann Theo, Leo und Emil.
16: Theo macht einen richtigen Sprung nach vorn, aber auch Emil klettert im Ranking. Doch unterm Strich kleben auf den Kita-Garderoben bei uns wohl doch eher die bekannten Namen. Bei den Mädels sind das neben Sophia, Mia, Lina und Ella, bei den Jungs klar Noah, aber auch Matteo und Leo ist im Kommen. Das hat aber wohl nichts mit dem aktuellen Papst zu tun. Kurze, prägnante Namen, sagen die Forscher, die sind im Trend. Claudia Wächter, Nachrichtenredaktion.
7: Zum Sport. Die Spannungen rund um das iranische Team bei der Fußball-WM halten an. Der iranische Fußballverband beklagt, dass den Fans aus dem Land kurzfristig das Ticketkontingent für die Spiele ihrer Teams in den USA entzogen worden sei. Er wirft dem WM-Mitgastgeber vor, die Anwesenheit iranischer Fans auf diesem Weg verhindern zu wollen. Viele Anhänger hätten bereits ihre Reise zur WM geplant und müssten diese nun absagen.
3: Und jetzt für euch das Nord-Update mit Sean Eising. Das Deutsche Rote Kreuz in Schleswig-Holstein warnt vor den Folgen der geplanten Kassenreform. Nach Angaben des Verbandes könnten dadurch tausende Arbeitsplätze gefährdet sein. Die schleswig-holsteinische Landesregierung setzt heute ihre Brüsselreise fort. Im Mittelpunkt stehen Gespräche über Sicherheit im Ostseeraum und die künftige EU-Finanzplanung. Und an der Nordseeküste beginnen heute wieder die Seehundzählungen. Dafür sind bis in die Niederlande und nach Dänemark hinein wieder Flugzeuge unterwegs.
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18: Hier steht ihr aktuell am längsten. Auf der A7 Richtung Hannover stockt es zwischen Hamburg-Heimfeld und Seevetal-Vleestedt auf 4 Kilometern. In der Gegenrichtung Richtung Hamburg gibt es zwischen Hamburg-Stellingen und Hamburg-Bahrenfeld 1 Kilometer stockenden Verkehr. Auf der A1 Richtung Fehmarn müsst ihr in Höhe Lübeck-Zentrum mit Enden auf der Fahrbahn rechnen. Ebenfalls Richtung Fehmarn gibt es zwischen Ratekau und Pansdorf 1 Kilometer Stau. Auf der A23 Richtung Heide ist der Verkehr zwischen Dreieck Hamburg Nordwest und Halstenbeck-Kropunda dicht. Habt eine gute und sichere Fahrt.
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18: In Walsbüll zeigt das Thermometer 17 Grad. In Joldelund ist es etwas milder mit 18 Grad. Und auch in Schleswig messen wir 17 Grad. In den nächsten Stunden ist es überwiegend mäßig bewölkt. Heute Nacht sinkt das Thermometer auf frische 11 Grad. Morgen wird es teils bewölkt mit Regen bei bis zu 16 Grad.
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19: Kurz nach 3, hier sind wir wieder. Ich habe mir einen neuen Kaffee geholt und jetzt hier einen wunderschönen Rockklassiker für euch. Whitesnake, Here I Go Again. Danach gibt's noch Good Charlotte und Pearl Jam. Ich bin Martin Fischer, kommt gut durch den Dienstag.
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20: Ja,

0: Pearl Jam aus den Hochzeiten des Grunge in den 90ern. Übrigens der erste Song der Band aller Zeiten, Alive, mit dem ging es alles los.
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0: Jetzt gibt's 4 Minuten Entspannung mit einem der unerwartetsten Covers, also ja, aller Zeiten würde ich fast schon sagen, Disturbed, die ja eigentlich für alles außer ruhige Songs bekannt sind. Die legen 2015 The Sound of Silence neu auf, im Original von Simon & Garfunkel. Und ich glaube, eure Reaktion damals war dieselbe wie meine, nämlich, was? Und ausgerechnet das Ding. Das wurde dann zum größten Song der Band aller Zeiten. Zumindest, wenn man nach den Streaming-Zahlen geht. Siehst du mal, manchmal muss man auch einfach was Neues ausprobieren.
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5: Stellt euch mal vor, ihr schaut auf die Nähmaschine eurer Schwester und zack, Bandname gefunden. Genauso lief's nämlich bei Malcolm und Angus Young damals. Auf der Nähmaschine der Schwester stand AC/DC, das Kürzel für Wechselstrom-Gleichstrom. Passt ja auch perfekt zu ihrer elektrisierenden Musik. Ihr erstes Album hieß dann ja auch High Voltage.
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14: Hier steht ihr aktuell am längsten. Auf der A7 Richtung Hannover gibt es zwischen Hamburg-Heimfeld und Seevetal-Vleestedt 4 Kilometer stockenden Verkehr. In der Gegenrichtung steht ihr zwischen Hamburg-Waltershof und Hamburg-Othmarschen auf 1 Kilometer. Auf der A23 Richtung Heide zwischen Dreieck Hamburg-Nordwest und Halstenbeck-Kruppunder gibt es 1 Kilometer Stau. Ebenfalls auf der A7 Richtung Flensburg zwischen Hamburg-Stellingen und Dreieck Hamburg-Nordwest 1 Kilometer Stau. Auf der A1 Richtung Hamburg zwischen Hamburg-Moorfleet und Dreieck Hamburg-Norderelbe steht ihr auf 1 Kilometer. Ebenfalls auf der A255 Richtung Hamburg-Süd zwischen Hamburg-Veddel und Dreieck Hamburg-Norderelbe 1 Kilometer Stau. Habt eine gute und sichere Fahrt.
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14: In Handewitt sind es aktuell 17 Grad, in Bredstedt ebenfalls 17 und auch in Waldsbüll messen wir 17 Grad. In den nächsten Stunden ist es überwiegend mäßig bewölkt. Heute Nacht sinkt das Thermometer auf frische 11 Grad. Morgen wird es teils bewölkt mit Regen bei bis zu 16 Grad.
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0: Abracadabra mit der Steve Miller Band. Hier ist der Nachmittag mit Martin Fischer. Und wir bringen uns jetzt mal wieder auf den aktuellen Stand.
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0: Die Foo Fighters, für die hauen wir diese Woche nicht nur Tickets raus, sondern da gab's vor kurzem eine echt süße Geste. Eine kleine Hommage an die alten Zeiten. Die Band besteht ja aus ehemaligen Mitgliedern von Nirvana, also besser gesagt einer, Dave Grohl, der war da ja früher der Drummer. Normalerweise erwähnen sie Nirvana ganz selten, damit die Foo Fighters so ein bisschen mehr auf eigenen Füßen stehen. Ne? Kann ich auch verstehen, das Letzte, was du willst, ist die Nachfolgerband von Nirvana sein. Aber vor kurzem haben sie endlich mal wieder ein Cover vom ja, legendären MTV Unplugged-Auftritt von Nirvana gespielt. Coole Aktionen fanden die Fans natürlich mega. Don't expect me to cry. Das ist Jesus for a Sunbeam und bei den Foo Fighters, da gibt's noch was Neues. Die Tochter von Dave Grohl, die macht jetzt nämlich auch Musik. Die 19-Jährige, die hat jetzt ihr erstes Album rausgebracht und trat auch schon im Fernsehen auf, war nicht ihr erstes Mal. Ja, Violet Grohl, die sang mit den Foo Fighters schon auf Konzerten. Jetzt tut sie es allein, sag ich ganz ehrlich. Klingt doch gar nicht so schlecht. Ist auf jeden Fall catchy. Rock'n'Pop News. Und es gibt noch was Neues zu Warrant. Es geht genauer gesagt um Cherry Pie. Zu dem Lied wurde nämlich bei der Serie Off Campus jetzt Karaoke gesungen. Und wie wir das so kennen heutzutage, Lied wird bekannt in der Serie, geht erstmal komplett durch die Decke. Knapp 2 Millionen Streams bekommt das Ding pro Tag, gerade auf Spotify. Macht viele junge Leute zu Rockfans. Na, da sagen wir doch niemals nein, oder? Das waren die Rock'n'Pop News für heute Dienstag, den 9.6.
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3: With or Without You, U2, der Titel stammt natürlich aus ihrem 87er Album The Joshua Tree. In einem Interview erklärte Bono, dass es sich hier um ein düsteres Liebeslied handelt. Es erzählt von Gewalttätigkeit, von Sadismus und davon, den anderen besitzen zu wollen. Mitten im Sturm erreichen wir das Ufer. Du gibst alles, aber ich will mehr. Und ich warte auf dich, mit dir oder ohne dich. Ich kann nicht leben, weder mit dir noch ohne dich. Bono sagt über With or Without You, Liebe ist ein zweischneidiges Schwert und ich wollte nicht über Romantik schreiben, da mich dieser Aspekt gar nicht so sehr interessiert. Eben wie die andere, wie die dunkle Seite der Liebe. Mir sind die Hände gebunden, mein Körper voller blauer Flecken, die sie mir zugefügt hat. Es gibt für mich nichts zu gewinnen und nichts mehr zu verlieren und du gibst dich selbst einfach so her. Im Jahr 2004 wurde With or Without You vom Rolling Stone auf Platz 131 der 500 besten Songs aller Zeiten gewählt. Ich sehe deinen versteinerten Blick und merke, wie tief der Stachel doch sitzt und ich warte. 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
13: Ich bin Dirk Zeitler. Innenminister Dobrindt und BKA-Chef Münch haben heute Vormittag die Statistik zu politisch motivierter Kriminalität vorgestellt. Mit fast 86.000 Fällen haben die politisch motivierten Straftaten dabei im vergangenen Jahr einen neuen Höchststand erreicht. Bei den meisten geht die Polizei dabei von einem rechten Motiv aus. Die links motivierten Gewalttaten stiegen aber stark an. Morgen treffen Arbeitgeber und Gewerkschaften mit den Spitzen von Union und SPD im Koalitionsausschuss zu Beratungen über Reformen zusammen. Dabei geht es auch um die Rente und wie sie künftig finanziert werden soll. Arbeitgeberpräsident Dulger sagte, bei den Rentenerhöhungen müsse dringend Tempo herausgenommen werden.
6: Zum 1. Juli werden die Renten noch einmal deutlich um mehr als 4% erhöht. Den Beitragszahlern sei es nicht zu vermitteln, dass die Altersbezüge damit stärker steigen sollen als Löhne und Preise, so Arbeitgeberpräsident Dulger. Er warnt vor noch mehr Belastungen und Beitragssätzen für die Rente von 20%. Finanzminister Klingbeil ist mit Blick auf die Rentenreform optimistisch. Er unterstützt einen Vorschlag des Deutschen Gewerkschaftsbunds für verpflichtende Betriebsrenten für Arbeitnehmer als zusätzliche Altersvorsorge. Katrin Müller, Nachrichtenredaktion.
13: Sophia und Noah sind in Deutschland weiter die beliebtesten Vornamen. Das zeigt eine Auswertung der Gesellschaft für deutsche Sprache für das vergangene Jahr. Bei den Mädchen haben es außerdem Mia, Lina, Ella und Hanna in die Top 5 geschafft. Bei den Jungs folgt auf Noah der Vorname Matteo, dann Theo, Leo und Emil.
14: Theo macht einen richtigen Sprung nach vorn, aber auch Emil klettert im Ranking. Doch unterm Strich kleben auf den Kita-Garderoben bei uns wohl doch eher die bekannten Namen. Bei den Mädels sind das neben Sophia, Mia, Lina und Ella, bei den Jungs klar Noah, aber auch Matteo und Leo ist im Kommen. Das hat aber wohl nichts mit dem aktuellen Papst zu tun. Kurze, prägnante Namen, sagen die Forscher, die sind im Trend. Claudia Wächter, Nachrichtenredaktion.
13: Deutschland ist wieder Nettoexporteur von Strom. Im ersten Quartal sanken die Stromimporte um 15,5%, während die Exporte ins Ausland um gut 20% steigen. Unterm Strich stand ein Überschuss von über 3 Milliarden Kilowattstunden. Dabei stammte über die Hälfte aus erneuerbaren Energien wie Wind und Solar.
15: Und jetzt für euch das Nordupdate mit Sean Eising. Die IHK Schleswig-Holstein hat in Brüssel ein Konzept für stabilere Strompreise vorgestellt. Diskutiert wird dabei auch eine gemeinsame Strompreiszone mit Dänemark für Schleswig-Holstein. Kiel liegt laut SKL Glücksatlas auf Platz 5 der glücklichsten Großstädte in Deutschland. Hamburg folgt auf Platz 10. Auf Sylt hat der Bauausschuss über den Bebauungsplan 28 entschieden. Dabei wurde beschlossen, dass künftig bis zu 3 Wohnungen pro Gebäude möglich sein sollen, mit stärkerem Fokus auf Dauerwohnraum.
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16: Hier steht ihr aktuell am längsten. Auf der A7 Richtung Flensburg gibt es zwischen Hamburg-Waltershof und Hamburg-Othmarschen 3 Kilometer Stau. In der Gegenrichtung, Richtung Hannover, stockt der Verkehr zwischen Hamburg-Othmarschen und Hamburg-Waltershof auf 2 Kilometern. Auf der A25 Richtung Geesthacht zwischen dem Dreieck Hamburg Südost und Hamburg Neu-Allermöhe West staut es sich auf 3 Kilometern. Wir wünschen euch eine gute Fahrt.
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16: In Handewitt sind es aktuell 16 Grad. In Klicksbüll und Joldelund messen wir jeweils 17 Grad. In den nächsten Stunden ist es überwiegend mäßig bewölkt. Heute Nacht sinkt das Thermometer auf frische 11 Grad. Morgen wird es teils bewölkt mit Regen bei bis zu 16 Grad.
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17: Kurz auf 4, willkommen zurück. Gleich in einer Viertelstunde hören wir rein ins Album der Woche. Durch die Rush Hour begleiten uns jetzt die Rolling Stones, Green Day und Alanis Morissette. Das ist You Ought to Know. Ich bin Martin Fischer. Schönen Dienstag.
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0: Ein Evergreen von den Rolling Stones. I can't get no satisfaction. Viertel nach vier haben wir's.
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0: Und wir hören mal rein in unser Album der Woche. The Color and the Shape von den Foo Fighters. Das kam 97 raus, genau wie ich. Und ist zwar ihr zweites Album, aber das erste, bei dem wirklich mal die ganze Band mitgearbeitet hat. Vorher hat das Dave Grohl tatsächlich alles im Alleingang gemacht. So ein bisschen wie im Schulprojekt, wenn du mit den Jungs ganz hinten im Raum eingeteilt wirst. Sehr entspannte Nummer von dem Ding Walking After You. Das kam übrigens auch in den Soundtrack von Akte X. Ja, die Energie in der Band war gut, die mit dem Produzenten Jill Norton aber jetzt, naja, ein bisschen weniger. Das war anscheinend so schwierig, dass sie nach The Color and the Shape dann gar nicht mehr zusammenarbeiten wollten. Irgendwie hat das dann alles aber doch noch funktioniert, ne? Es ist das am meisten verkaufte Album der Foo Fighters und wurde weltweit mehr als 3 Millionen Mal verkauft tatsächlich. Deutschland hat da auch ein ganzes Stück zu beigetragen. Nächste Woche sind sie in München am Start. Wir hauen Tickets raus im superheißen Konzertsommer. Schaut mal in der App vorbei. Und in die Nummer hier, da hören wir jetzt übrigens auch rein heute. Nennt sich Hey Johnny Park. Das ist der Name von einem Kindheitsfreund von Dave Grohl, aber hat ansonsten wohl nichts mit ihm zu tun, sondern handelt von, Zitat, 15 anderen Dingen. Na, alles klar. Versucht die mal alle rauszuhören aus dem Album der Woche. Hier sind die Foo Fighters.
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10: Ich bin Sean Eising. Auf Sylt hat der Bauausschuss jetzt über den Bebauungsplan 28 entschieden. Dabei ging es um die Frage, wie viele Wohnungen künftig pro Gebäude zulässig sein sollen. Zur Wahl standen eine strengere Begrenzung oder eine offenere Regelung. Mehrheitlich wurde beschlossen, bis zu 3 Wohnungen pro Haushalt zu erlauben, eine Ferien- und 2 Dauerwohnungen. Auch die Nutzung von Kellerräumen wird eingeschränkt und ist künftig nur noch für Dauerwohnungen vorgesehen. Grundlage ist ein Beherbergungskonzept aus dem Jahr 2022. 2020 das Dauerwohnraum stärken soll. Wirtschaftsverbände warnen weiterhin vor den Folgen für die touristisch geprägte Inselwirtschaft. Die Industrie- und Handelskammer Schleswig-Holstein hat in Brüssel ein Konzept für stabilere Strompreise vorgestellt. Hintergrund sind Engpässe beim Transport von Windstrom, wodurch teure Ersatzkraftwerke einspringen. Vorgeschlagen wird eine mögliche gemeinsame Strompreiszone mit Dänemark für Schleswig-Holstein und Hamburg. Der Bund hält bislang am einheitlichen Strompreis fest. Kiel ist laut SKL Glücksatlas die glücklichste Großstadt Norddeutschlands und erreicht Platz 5 im bundesweiten Ranking. Hamburg liegt auf Platz 10, Lübeck auf Platz 18. Grundlage sind Befragungen zur Lebenszufriedenheit sowie Daten zu Wohnen, Arbeit und Sicherheit.
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12: Hier steht ihr aktuell am längsten. Auf der A7 Richtung Flensburg gibt es zwischen Hamburg-Waltershof und Hamburg-Othmarschen 3 Kilometer Stau. In der Gegenrichtung Richtung Hannover staut es sich auf 2 Kilometern zwischen Hamburg-Othmarschen und Hamburg-Waltershof. Auf der A25 Richtung Geesthacht stockt der Verkehr zwischen dem Dreieck Hamburg-Südost und Hamburg-Allermöhe auf 2 Kilometern. Auf der A1 Richtung Hamburg staut es sich zwischen Hamburg-Moorfleet und dem Dreieck Hamburg-Norderelbe auf 1 Kilometer. Gute Fahrt!
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12: Bei euch in Handewitt sind es aktuell 17 Grad, in Sörup messen wir 18 und auch Schleswig meldet 18 Grad. In den nächsten Stunden ist es überwiegend mäßig bewölkt. Heute Nacht sinkt das Thermometer auf frische 11 Grad. Morgen wird es teils bewölkt mit Regen bei bis zu 16 Grad.

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0: Van Halen, Can't Stop Loving You. Hier ist der Dienstagnachmittag mit Martin Fischer.
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0: Mittendrin in der Rush Hour. Falls ihr gerade feststeckt, behaltet die Nerven. Der Tag ist noch lang. Ich bin auch noch 3 Stunden hier. Gleich gibt's eine Runde 60 Seconds. Könnt ihr ein bisschen mitraten oder selber mitmachen. Das geht auch. Anmelden bitte in der App. Und hier gibt's den Soundtrack für den Feierabend. Gleich mit Guns N' Roses, Linkin Park und Billy Idol. White Wedding.
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16: Ich bin Dirk Zeitler. Beim 500 Milliarden Euro Sondervermögen für Investitionen in die Infrastruktur gibt es aus Expertensicht Handlungsbedarf. Ein Beirat für das Programm legte heute in Berlin seinen ersten Bericht vor. Finanzminister Klingbeil räumte ein, dass das Tempo bei den Investitionen noch höher werden müsse.
7: Immer wieder hört man, dass die hunderten Milliarden, die für die Infrastruktur bereitstehen, nur langsam abfließen. Auch der Beirat, der das 500-Milliarden-Programm begleitet, sieht da Luft nach oben. Finanzminister Klingbeil bat einerseits um Geduld. Das Programm laufe ja erst seit rund einem Jahr, sei aber für 12 Jahre ausgelegt. Höheres Tempo sei aber möglich und nötig, so Klingbeil. Helfen soll unter anderem auch ein Bonus- und Malus-System. Die Idee, wer Investitionen schneller umsetzt, könnte mehr Mittel bekommen, wer bummelt, weniger. Ronny Tochau, Nachrichtenredaktion.
16: Innenminister Dobrindt und BKA-Chef Münch haben heute Vormittag die Statistik zu politisch motivierter Kriminalität vorgestellt. Mit fast 86.000 Fällen haben die politisch motivierten Straftaten dabei im vergangenen Jahr einen neuen Höchststand erreicht. Bei den meisten geht die Polizei dabei von einem rechten Motiv aus. Die links motivierten Gewalttaten stiegen aber stark an. Harsche US-Visa-Bestimmungen trüben die WM-Vorfreude. Dem Schiedsrichter Omar Artan aus Somalia wurde die Einreise verweigert und auch die Fans sind offenbar betroffen.
17: Afrikas prominentester Schiedsrichter reist zurück nach Mogadischu. Somalia gehört zu den Ländern, die nach einer von Präsident Trump verhängten Regelung unter einem generellen Einreiseverbot stehen. Auch Spieler aus der Schweiz, dem Irak, Iran und sogar Fans aus Schottland hatten Einreiseprobleme. FIFA-Präsident Infantino protestiert und stellt den reibungslosen Ablauf des Turniers in Frage. Das US-Außenministerium erklärt, dass man kooperativ sein wolle, die Bestimmungen aber ohne Ausnahmen durchsetzen will. Aus den USA, Tina Eck.
16: Sophia und Noah sind in Deutschland weiter die beliebtesten Vornamen für Babys. Das zeigt eine Auswertung der Gesellschaft für deutsche Sprache für das Jahr 2025. Bei den Mädchen haben es außerdem Mia, Lina, Ella und Hanna in die Top 5 geschafft. Bei den Jungs folgt auf Noah der Vorname Matteo, dann Theo, Leo und Emil.
18: Und jetzt für euch das Nordupdate mit Sean Eising. Die IHK Schleswig-Holstein hat in Brüssel ein Konzept für stabilere Strompreise vorgestellt. Diskutiert wird dabei auch eine gemeinsame Strompreiszone mit Dänemark für Schleswig-Holstein. Kiel liegt laut SKL Glücksatlas auf Platz 5 der glücklichsten Großstädte in Deutschland. Hamburg folgt auf Platz 10. Auf Sylt hat der Bauausschuss über den Bebauungsplan 28 entschieden. Dabei wurde beschlossen, dass künftig bis zu 3 Wohnungen pro Gebäude möglich sein sollen mit stärkerem Fokus auf Dauerwohnraum.
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19: Hier steht ihr aktuell am längsten. Auf der A25 Richtung Geesthacht gibt es zwischen dem Dreieck Hamburg Südost und Hamburg Neu-Allermöhe West 4 Kilometer stockenden Verkehr. Auf der A7 Richtung Hannover staut es sich zwischen Hamburg-Othmarschen und Hamburg-Waltershof auf 2 Kilometern. In der Gegenrichtung, Richtung Hamburg, gibt es zwischen dem Dreieck Hamburg Nordwest und Hamburg Volkspark dichten Verkehr. Auf der A1 Richtung Lübeck steht zwischen Lensahn und Neustadt in Holstein-Pelzerhaken ein liegengebliebenes Fahrzeug auf dem rechten Fahrstreifen. Im weiteren Verlauf Richtung Lübeck gibt es zwischen Neustadt in Holstein-Mitte und Scharbeutz dichten Verkehr. Habt eine gute und sichere Fahrt.
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19: In Jeudelund zeigt das Thermometer 17 Grad, in Sörup sind es 16 und auch in Tarb haben wir 17 Grad. In der Nacht sinkt das Thermometer auf frische 11 Grad. So wird das Wetter morgen. Es erwartet euch ein Tag mit Wolken und zeitweise Regen bei anfangs 11 Grad. Im Laufe des Tages steigt das Thermometer auf bis zu 18 Grad an.
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20: Ganz genau. Da sind wir wieder mit der nächsten Runde 60 Seconds Spezial. Es geht um 2000 Euro Urlaubsgeld von unserem Partner Schauinslandreisen. Momentan führen da der Andreas aus Lüneburg mit 6 Punkten. Das ist schlagbar. Könnt ihr euch jetzt anmelden in der App. Und in 3 Songs hören wir dann uns wieder. Mit dem hier geht's los. Iggy Pop, Real Wild Child. Bis gleich.
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0: Tom Petty and the Heartbreakers. Into the Great Wide Open. Wir haben einen neuen Kandidaten für 2000 Euro Urlaubsgeld hier. Ich bin gespannt.
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0: Und mit dabei ist der Hendrik aus Hochspeyer. Hi, wo bist du gerade unterwegs?
2: Zu Hause. Ich bin gerade am Packen.
0: Ach, geht's schon in den Urlaub bei dir?
2: Tatsächlich morgen, ja.
0: Okay, es geht ja hier um 2000 Euro Urlaubsgeld. Was hältst du davon, wenn du einfach noch einen Urlaub hinten dran hängst?
2: Sag ich nicht nein.
0: Wo geht's denn jetzt gerade bei dir hin?
2: Ägypten.
0: Ägypten, cool. Gibt's noch was du gerne machen würdest?
2: Es gibt so vieles, die Liste ist lang.
0: Ich bin ja immer so Asien, ich will unbedingt mal nach Asien.
2: Warst ja, also wir waren schon in Thailand tatsächlich und wir wollen auch unbedingt noch mal nach Asien.
0: Na okay, super. Also es gibt auf jeden Fall ein paar Optionen, ne? Ich sag dir, es ist hier auf jeden Fall machbar. Der Andreas aus Lüneburg führt mit 6 Punkten. Das kriegt man hin.
2: Ja, das habe ich mitbekommen. Je nach Thema.
0: Wollen wir mal wieder ein Wissensgebiet rausfinden? Dann sag mal bitte Stopp.
1: Wissensgebiet Geschichte.
2: Okay.
0: Okay, ist das ein gutes Okay?
2: Ich hoffe es.
0: Dann finden wir es einfach mal raus. Ja, die Zeit geht los, sobald ich die erste Frage stelle. Bist du bereit?
2: Ja.
0: Let's go. In welchem Jahr wurde die Unabhängigkeitserklärung von Amerika unterschrieben? 1776 oder 1796?
2: 76.
0: 76, ja. In welcher Stadt gab es die erste U-Bahn der Welt?
2: Oh, London.
0: Ja, ja oder nein? Das Internet entstand ursprünglich für militärische Forschung.
2: Ja.
0: In welchem Ozean versank die Titanic?
2: Atlantik.
0: Welche Stadt hieß früher Leningrad?
2: Stalingrad.
0: St. Petersburg. Wie hieß der Geheimdienst der DDR?
2: Gestapo.
0: Stasi. Welches Land wurde 1947 von England unabhängig?
2: USA.
0: Indien. Ja oder nein? Julius Caesar war offiziell Kaiser von Rom.
2: Ja.
0: Nein. Welcher Herrscher gründete das Mongolenreich?
2: Genghis Khan.
0: Wer gewann den US-Bürgerkrieg? Die Nord- oder die Südstaaten?
2: Nordstaaten.
0: Welcher deutsche Physiker entwickelte die Relativitätstheorie?
2: Einstein.
0: In welchem Jahr war das Wunder von Bern?
2: 1954.
0: Welches Bauwerk gilt als eines der letzten erhaltenen Weltwunder der Antike?
2: Pyramiden.
0: Nehmen wir, welche Stadt verbindet man besonders mit Martin Luther und den 95 Thesen?
2: Gutenberg.
0: Wittenberg wäre es gewesen.
2: Ja, okay.
0: Du, das war aber eine starke Leistung. Ich frage mal den Flo, den habe ich hier bei mir. Wie viele waren das denn?
3: Das ist die Führung mit 9 Punkten.
0: Na hallo.
2: Immerhin.
0: Da haben wir 9 Führenden. Also ich kann dir aus Erfahrung sagen, 9 Punkte ist gut. Da musst du aber auf jeden Fall den Rest der Woche nochmal reinhören hier hin und wieder. Das kann natürlich noch geschlagen werden. Aber es ist eine gute Vorlage, würde ich sagen.
2: Ich habe ja die Erfahrung im Handy. Also ich werde definitiv reinhören.
0: Ja, klasse. Und ich meine, wenn es am Ende nicht passt, einen Urlaub machst du ja schon, ne?
2: Richtig, genau.
0: Super, Hendrik. Hey, vielen Dank fürs Mitmachen. Du darfst jetzt natürlich gespannt sein. Ich wünsche dir jetzt schon mal viel Erfolg in deinem Urlaub. Ich hoffe, es wird eine schöne Zeit und vielleicht kommt ja noch einer hinterher, ne?
2: Dankeschön.
0: Hab noch einen schönen Tag. Mach's gut.
2: Danke, du auch. Ciao.
0: Ciao. Also 9 Punkte, der neue Highscore. Ein paar Tage haben wir ja noch diese Woche. Nächste Runde morgen früh um 7:15 beim Eggers und dem Engelhardt in der Morning Rock Show.
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1: Und ich habe jetzt hier für euch die drei größten Rockalben aus dem Jahr 1977.
0: Platz 3.
1: Wir starten mit einem der wegweisendsten Werke der Punkrock-Bewegung. Nevermind the Bollocks, here's the Sex Pistols.

0: Platz 2.
1: Ein Mix aus Softrock und Poprock schafft es auf Platz 2 im Jahr 1977. Rumors von Fleetwood Mac.
0: Platz 1.
1: Auf Platz 1 ist aber völlig zu Recht ein Teil der Berlin-Trilogie, Heroes von David Bowie.
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12: Ich bin Sean Eising. Auf Sylt hat der Bauausschuss jetzt über den Bebauungsplan 28 entschieden. Dabei ging es um die Frage, wie viele Wohnungen künftig pro Gebäude zulässig sein sollen. Zur Wahl standen eine strengere Begrenzung oder eine offenere Regelung. Mehrheitlich wurde beschlossen, bis zu 3 Wohnungen pro Haushalt zu erlauben, eine Ferien- und 2 Dauerwohnungen. Auch die Nutzung von Kellerräumen wird eingeschränkt und ist künftig nur noch für Dauerwohnungen vorgesehen. Grundlage ist ein Beherbergungskonzept aus dem Jahr 2022. Das Dauerwohnraum stärken soll. Wirtschaftsverbände warnen weiterhin vor den Folgen für die touristisch geprägte Inselwirtschaft. Die Industrie- und Handelskammer Schleswig-Holstein hat in Brüssel ein Konzept für stabilere Strompreise vorgestellt. Hintergrund sind Engpässe beim Transport von Windstrom, wodurch teure Ersatzkraftwerke einspringen. Vorgeschlagen wird eine mögliche gemeinsame Strompreiszone mit Dänemark für Schleswig-Holstein und Hamburg. Der Bund hält bislang am einheitlichen Strompreis fest. Kiel ist laut SKL Glücksatlas die glücklichste Großstadt Norddeutschlands und erreicht Platz 5 im bundesweiten Ranking. Hamburg liegt auf Platz 10, Lübeck auf Platz 18. Grundlage sind Befragungen zur Lebenszufriedenheit sowie Daten zu Wohnen, Arbeit und Sicherheit.
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13: Hier steht ihr aktuell am längsten. Auf der A7 Richtung Flensburg zwischen Hamburg-Waltershof und Hamburg-Othmarschen gibt es 3 Kilometer Stau. In der Gegenrichtung ist der Verkehr auf dem gleichen Abschnitt dicht. Auf der A25 Richtung Geesthacht stockt es zwischen dem Dreieck Hamburg-Südost und Hamburg-Neu-Allermöhe-West auf 2 Kilometern. Ebenfalls auf der A1 Richtung Hamburg zwischen Hamburg-Morfleth und dem Dreieck Hamburg-Norderelbe stockt der Verkehr auf 1 Kilometer. Auf der A1 Richtung Lübeck steht zwischen Lensahn und Neustadt in Holstein-Pelzerhaken ein liegengebliebenes Fahrzeug auf dem rechten Fahrstreifen. Auf der A7 Richtung Hamburg staut es sich zwischen Hamburg-Stellingen und Hamburg-Bahrenfeld auf 1 Kilometer. Wir wünschen euch eine gute Fahrt.
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13: In Klicksbühl sind es aktuell 16 Grad. In Langenhorn haben wir 17, genauso wie in Tarp. In der Nacht sinkt das Thermometer auf frische 11 Grad. So wird das Wetter morgen. Es erwartet euch ein Tag mit Wolken und zeitweise Regen bei anfangs 11 Grad. Im Laufe des Tages steigt das Thermometer auf bis zu 18 Grad an.
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0: 3 Minuten 30 Rockgeschichte mit AC/DC Highway to Hell am Dienstagabend hier bei uns. Ich bin Martin Fischer und wir gehen von einer Rocklegende zur nächsten. Alice Cooper, Hey Stupid, kommt gut heim.
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4: Als ich noch ein kleiner Junge war,
3: ging ich oft hin und nicht hulting, ein Wuss aber Streu.
4: Ging ich oft in den Wald und war unterwegs.
3: Ich glöpse vor mir Hane und summelt alles, wat ham eine Natur zu finden wuss.
4: Ich lief so vor mich hin und sammelte alles, was die Natur so geboten hat.
3: Ors lucklig kümm ich dann zu Hüss.
4: Und glücklich komm ich dann nach Hause.
3: Wir sitten alte Morle bei Schäf und eten wat. Lesen wir dachte und die vertellen uns, was wir belavet hätten.
4: Wir aßen etwas, lesen Gedichte und erzählen uns, was wir so erlebt haben. Friesisch ist ja gar nicht so schwer.
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14: Na, wer weiß auf Anhieb, was es bedeutet, Straight Edge zu leben? Also, was ich schon mal verraten kann, die Jungs von Rise Against leben zumindest so. Das heißt, sie verzichten auf Alkohol, auf Drogen, Tabak und auch auf häufig wechselnde Geschlechtspartner. Dazu leben sie auch eigentlich noch alle vegetarisch oder vegan. Gut, das natürlich jetzt nicht alles unbedingt aus Fitness, sondern wahrscheinlich eher aus Überzeugungs- oder auch eher aus Tierschutzgründen. Aber gut, wenn man sie so sieht, dann würde ich sagen, Schaden tut's nicht. Sie sind auf jeden Fall alle ganz gut trainiert.
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19: Ich bin Dirk Zeitler. Die SPD steckt weiter im Umfragetief. Im RTL-NTV-Trendbarometer verlieren die Sozialdemokraten einen Punkt und fallen auf 11%. Die Union kann sich um einen Punkt auf 22% verbessern. Die AfD bleibt mit 27% stärkste Kraft. Würde in dieser Woche gewählt, käme die FDP demnach auf 5%, die Grünen liegen bei 15%, die Linke bei 11%. Beim 500 Milliarden Euro Sondervermögen für Investitionen in die Infrastruktur gibt es aus Expertensicht Handlungsbedarf. Ein Beirat für das Programm legte heute in Berlin seinen ersten Bericht vor. Finanzminister Klingbeil räumte ein, dass das Tempo bei den Investitionen noch höher werden müsse.
20: Immer wieder hört man, dass die hunderten Milliarden, die für die Infrastruktur bereitstehen, nur langsam abfließen. Auch der Beirat, der das 500-Milliarden-Programm begleitet, sieht da Luft nach oben. Finanzminister Klingbeil bat einerseits um Geduld. Das Programm laufe ja erst seit rund einem Jahr, sei aber für 12 Jahre ausgelegt. Höheres Tempo sei aber möglich und nötig, so Klingbeil. Helfen soll unter anderem auch ein Bonus- und Malus-System. Die Idee, wer Investitionen schneller umsetzt, könnte mehr Mittel bekommen, wer bummelt, weniger. Ronny Tochau, Nachrichtenredaktion.
19: Europas Drogenbanden setzen zunehmend Jugendliche für den Handel mit Rauschgift, aber auch für Gewalttaten ein. Junge Menschen, vor allem aus sozial benachteiligten Vierteln, würden sogar als Auftragskiller angeworben, heißt es im Jahresbericht der EU-Drogenagentur.
21: In dem Bericht wird von einem Gewalt-als-Dienstleistung-Modell gesprochen. Der Drogenmarkt werde immer gefährlicher und komplexer. Neue Substanzen kommen immer schneller auf den Markt. Letztes Jahr alleine 50 neue psychoaktive Mittel. Die Gefahr, unwissentlich eine hochwirksame Droge zu konsumieren, werde größer. Letztes Jahr starben mindestens 7.600 Menschen in Europa daran. Aus Brüssel, Dieter Ebeling.
19: In Erfurt ist die allgemeine Lebenszufriedenheit der Menschen unter 40 deutschen Großstädten am höchsten. Das geht aus dem aktuellen Glücksatlas der Uni Freiburg und der SKL hervor. Die Thüringer Landeshauptstadt liegt in dem Großstadtranking auf Platz 1, gefolgt von Augsburg und Düsseldorf. Schlusslicht ist Rostock.
22: Und jetzt für euch das Nord-Update mit Sean Eising. Die IHK Schleswig-Holstein hat in Brüssel ein Konzept für stabilere Strompreise vorgestellt. Diskutiert wird dabei auch eine gemeinsame Strompreiszone mit Dänemark für Schleswig-Holstein. Kiel liegt laut SKL Glücksatlas auf Platz 5 der glücklichsten Großstädte in Deutschland. Hamburg folgt auf Platz 10. Auf Sylt hat der Bauausschuss über den Bebauungsplan 28 entschieden. Dabei wurde beschlossen, dass künftig bis zu 3 Wohnungen pro Gebäude möglich sein sollen, mit stärkerem Fokus auf Dauerwohnraum.
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24: Hier steht ihr aktuell am längsten. Auf der A1 Richtung Lübeck gibt es zwischen Hamburg-Stillhorn und dem Dreieck Hamburg-Südost 2 Kilometer Stau. Ebenfalls auf der A1 Richtung Lübeck besteht an der Norderelbbrücke Gefahr durch eine ungesicherte Unfallstelle. Auf der A7 Richtung Flensburg stockt der Verkehr zwischen Hamburg-Waltershof und Hamburg-Othmarschen auf 1 Kilometer. In der Gegenrichtung Richtung Hamburg staut es sich zwischen Hamburg-Stellingen und Hamburg-Bahrenfeld auf 2 Kilometern. Gute Fahrt!
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24: In Schleswig zeigt das Thermometer aktuell 17 Grad. In Glücksburg ist es etwas kühler mit 16 Grad, während Niebel 15 Grad meldet. In der Nacht sinkt das Thermometer auf frische 11 Grad. So wird das Wetter morgen. Es erwartet euch ein Tag mit Wolken und zeitweise Regen bei anfangs 11 Grad. Im Laufe des Tages steigt das Thermometer auf bis zu 18 Grad an.
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14: Kurz nach 6 haben wir es auf der Uhr. Willkommen zurück. Hier ist der Dienstagabend mit mir, Martin Fischer. Ich hoffe, ihr kommt einigermaßen entspannt in den Feierabend rein. Und falls nicht, dann, ja, ich sitze hier auch noch 2 Stunden, ne? Also wir sitzen zusammen im Boot. Besten Rock'n'Pop gibt's hier jetzt gleich mit Bruce Springsteen, Born in the USA. The Offspring, You're Gonna Go Far Kid haben wir dabei. Und hier Liquido aus Deutschland, Narcotic. Ich hoffe, ihr habt einen schönen Abend.

0: The Boss himself, Bruce Springsteen, hier am Dienstagabend, Born in the USA. Und jetzt habe ich noch ein paar Künstlernamen, die ich mal aufzählen müsste. Iron Maiden, Guns N' Roses, Die Ärzte, Die Toten Hosen, Die Foo Fighters. Das ist kein Festival-Line-Up, obwohl, wenn ich jetzt gerade drüber nachdenke, wäre das eigentlich ziemlich geil. Nein, für alle diese Bands hauen wir, oder haben wir auch schon, Tickets rausgehauen im superheißen Liquimoli-Konzertsommer. Und letztere sind gerade an der Reihe. Die Foo Fighters kommen nach München. Und zwar nächste Woche. Das heißt, irgendwann hier in den nächsten Tagen gibt's Tickets. Bei mir, hier im Nachmittag. So viel kann ich schon mal verraten. Wann genau, das weiß ich jetzt auch nicht, aber dann wäre es ja auch langweilig, oder? Meldet euch jetzt schnell in der App an und drückt auf einen Knopf. Das dauert 10 Sekunden und dann klingel ich vielleicht durch. Das klingt dann ungefähr so.
1: Dann sagen wir herzlichen Glückwunsch und viel Spaß bei Rock am Ring!
2: Oh, wirklich?
1: Ja! Oh Gott. Gewinne, gewinne, gewinne!
2: Entschuldigung, oh mein Gott.
0: Gewinne, gewinne, gewinne. Ja, denkt euch statt Rock am Ring einfach Foo Fighters und statt den Jungs aus der Morning Rock Show bin ich's dann halt. Ne? Diese Woche im superheißen Konzertsommer. Und die Foo Fighters, die gibt's jetzt auch hier. Mit genau der Nummer, die wir gerade gehört haben. Hier ist Asking for a Friend.

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3: Ja, also Sport ist ja das eine, immer so, um fit zu werden, ne? Die Ernährung ist aber mindestens ja mal genauso wichtig. Das ist dann auch der Ansatz von Metallica. Also die Mitglieder der Band haben zumindest ihren Lebensstil komplett verändert und setzen jetzt auf so eine richtig gesundheitsbewusste Ernährung. Die haben sogar dafür einen extra privaten Koch geholt. Und das war's ja noch nicht mal. Vor ihren Auftritten gibt's auch erstmal einen schönen Shot. Also jetzt nicht irgendwie so einen schönen Lütten, so Korn oder Jägermeister, sondern den sogenannten Face Melter. So ein Shot aus Ingwer, Cayennepfeffer und Oreganoöl. Boah, da zaudert's mich hier schon.
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13: Ich bin Sean Eising. Auf Sylt hat der Bauausschuss jetzt über den Bebauungsplan 28 entschieden. Dabei ging es um die Frage, wie viele Wohnungen künftig pro Gebäude zulässig sein sollen. Zur Wahl standen eine strengere Begrenzung oder eine offenere Regelung. Mehrheitlich wurde beschlossen, bis zu 3 Wohnungen pro Haushalt zu erlauben, eine Ferien- und 2 Dauerwohnungen. Auch die Nutzung von Kellerräumen wird eingeschränkt und ist künftig nur noch für Dauerwohnungen vorgesehen. Grundlage ist ein Beherbergungskonzept aus dem Jahr 2022. Das Dauerwohnraum stärken soll. Wirtschaftsverbände warnen weiterhin vor den Folgen für die touristisch geprägte Inselwirtschaft. Die Industrie- und Handelskammer Schleswig-Holstein hat in Brüssel ein Konzept für stabilere Strompreise vorgestellt. Hintergrund sind Engpässe beim Transport von Windstrom, wodurch teure Ersatzkraftwerke einspringen. Vorgeschlagen wird eine mögliche gemeinsame Strompreiszone mit Dänemark für Schleswig-Holstein und Hamburg. Der Bund hält bislang am einheitlichen Strompreis fest. Kiel ist laut SKL Glücksatlas die glücklichste Großstadt Norddeutschlands und erreicht Platz 5 im bundesweiten Ranking. Hamburg liegt auf Platz 10, Lübeck auf Platz 18. Grundlage sind Befragungen zur Lebenszufriedenheit sowie Daten zu Wohn, Arbeit und Sicherheit.
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14: Hier steht ihr aktuell am längsten. Auf der A1 Richtung Lübeck gibt es zwischen Hamburg-Harburg und dem Dreieck Hamburg-Norderelbe 2 Kilometer Stau. Ihr verliert mindestens 6 Minuten. Auf der A255 Richtung Hamburg-Süd steht ihr zwischen Hamburg-Veddel und dem Dreieck Hamburg-Norderelbe auf 1 Kilometer. Auch hier mindestens 6 Minuten Zeitverlust. Gute Fahrt.
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14: In Iffersee sind es aktuell 17 Grad, in Schleswig ebenfalls 17 und in Flensburg messen wir 16 Grad. In der Nacht sinkt das Thermometer auf frische 11 Grad. So wird das Wetter morgen. Es erwartet euch ein Tag mit Wolken und zeitweise Regen bei anfangs 11 Grad. Im Laufe des Tages steigt das Thermometer auf bis zu 18 Grad an.
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1: Die Foo Fighters, für die hauen wir diese Woche nicht nur Tickets raus, sondern da gab es vor kurzem eine echt süße Geste. Eine kleine Hommage an die alten Zeiten. Die Band besteht ja aus ehemaligen Mitgliedern von Nirvana, also besser gesagt einer, Dave Grohl, der war da ja früher der Drummer. Normalerweise erwähnen sie Nirvana ganz selten, damit die Foo Fighters so ein bisschen mehr auf eigenen Füßen stehen. Ne? Kann ich auch verstehen, das Letzte, was du willst, ist die Nachfolgerband von Nirvana sein. Aber vor kurzem haben sie endlich mal wieder ein Cover vom legendären MTV Unplugged-Auftritt von Nirvana gespielt. Coole Aktionen fanden die Fans natürlich mega. Das ist Jesus for a Sunbeam und bei den Foo Fighters, da gibt's noch was Neues. Die Tochter von Dave Grohl, die macht jetzt nämlich auch Musik. Die 19-Jährige, die hat jetzt ihr erstes Album rausgebracht und trat auch schon im Fernsehen auf, war nicht ihr erstes Mal. Violet Grohl, die sang mit den Foo Fighters schon auf Konzerten. Jetzt tut sie es allein, sag ich ganz ehrlich. Klingt doch gar nicht so schlecht. Ist auf jeden Fall catchy.
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1: Und es gibt noch was Neues zu Warrant. Es geht genauer gesagt um Cherry Pie. Zu dem Lied wurde nämlich bei der Serie Off Campus jetzt Karaoke gesungen. Und wie wir das so kennen heutzutage, Lied wird bekannt in der Serie, geht erstmal komplett durch die Decke. Knapp 2 Millionen Streams bekommt das Ding pro Tag, gerade auf Spotify. Macht viele junge Leute zu Rockfans. Na, da sagen wir doch niemals nein, oder? Das waren die Rock'n'Pop News für heute Dienstag, den 9.6.
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12: Ich bin Dirk Zeitler. Nach einem Feuer in einem Umspannwerk in Reutlingen und einem daraus folgenden großflächigen Stromausfall hat sich der Verdacht auf Brandstiftung erhärtet. Davon gehe man inzwischen vor dem Hintergrund der bisherigen vorläufigen Ermittlungsergebnisse aus, teilte die Generalstaatsanwaltschaft Stuttgart mit. Ein oder mehrere bislang noch unbekannte Täter seien nach derzeitigem Stand auf das Gelände vorgedrungen, um dort an mehreren Stellen Brände zu legen. Beim 500 Milliarden Euro Sondervermögen für Investitionen in die Infrastruktur gibt es aus Expertensicht Handlungsbedarf. Ein Beirat für das Programm legte heute in Berlin seinen ersten Bericht vor. Finanzminister Klingbeil räumte ein, dass das Tempo bei den Investitionen noch höher werden müsse.
13: Immer wieder hört man, dass die hunderten Milliarden, die für die Infrastruktur bereitstehen, nur langsam abfließen. Auch der Beirat, der das 500 Milliarden Programm begleitet, sieht da Luft nach oben. Finanzminister Klingbeil bat einerseits um Geduld. Das Programm laufe ja erst seit rund einem Jahr, sei aber für 12 Jahre ausgelegt. Höheres Tempo sei aber möglich und nötig, so Klingbeil. Ronny Tochau, Nachrichtenredaktion.
12: Ein deutscher Astronaut gehört nicht zur Crew. Der italienische ESA-Astronaut Luca Parmitano wird als erster Europäer beim NASA-Mondprogramm Artemis mitfliegen. Das teilte die US-Raumfahrtbehörde NASA mit. Artemis 3 soll 2027 starten, allerdings nicht zum Mond, sondern nur zu Tests in einer Erdumlaufbahn.
0: Bei der Artemis 3 kommt alles anders, als man dachte. Statt Mondlandung gibt's zweiwöchige Ankoppelmanöver mit dem Blue Origin Lander von Amazon-Gründer Jeff Bezos und dem Starship von Elon Musk, SpaceX. Diese Kooperation ist auch bei künftigen Mondmissionen geplant. Luca Parmitano ist ein erfahrener Raumfahrer und war schon mehrfach an ISS-Andockmanövern beteiligt. Aus den USA, Tina Eck.
12: Die geplante Erhöhung der Abgeordnetendiäten im Bundestag um fast 500 Euro zum 1. Juli soll nach dem Willen von CDU, CSU und SPD ausfallen. Das erfuhr die dpa aus Koalitionsfraktionen. Sie wollen dazu gemeinsam noch in dieser Woche einen Gesetzentwurf einbringen, um in finanziell und wirtschaftlich schwierigen Zeiten ein Sparsignal an die Bevölkerung zu senden.
14: Und jetzt für euch das Nordupdate mit Sean Eising. Die IHK Schleswig-Holstein hat in Brüssel ein Konzept für stabilere Strompreise vorgestellt. Diskutiert wird dabei auch eine gemeinsame Strompreiszone mit Dänemark für Schleswig-Holstein. Kiel liegt laut SKL Glücksatlas auf Platz 5 der glücklichsten Großstädte in Deutschland. Hamburg folgt auf Platz 10. Auf Sylt hat der Bauausschuss über den Bebauungsplan 28 entschieden. Dabei wurde beschlossen, dass künftig bis zu 3 Wohnungen pro Gebäude möglich sein sollen, mit stärkerem Fokus auf Dauerwohnraum.
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16: Hallo auf die Straßen. Aktuell liegen uns keine Meldungen vor. Ihr habt freie Fahrt. In 30 Minuten gibt es hier das nächste Update. Kommt gut und sicher an euer Ziel.
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16: In Bredstedt sind es aktuell 15 Grad, in Bordelung ebenfalls. In Schleswig messen wir 17 Grad. In der Nacht sinkt das Thermometer auf frische 11 Grad. So wird das Wetter morgen. Es erwartet euch ein Tag mit Wolken und zeitweise Regen bei anfangs 11 Grad. Im Laufe des Tages steigt das Thermometer auf bis zu 18 Grad an.
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17: Jetzt noch 7 am Dienstagabend und ich habe hier nicht nur 3 fantastische Songs, die jetzt gleich kommen, sondern wir schauen gleich auch nochmal rein ins Original oder Cover von heute. Es geht um einen der größten Pop-Rock-Hits aller Zeiten, Billy Idol, Rebel Yell. Und das Cover dazu, das kommt aus Deutschland. Das haben wir auch nicht so oft, ne? Jetzt aber erstmal hier Ram Jam, Black Betty. Wir hören uns dann gleich wieder.

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1: Rebel Yell, das ist der Name einer Bourbon-Whisky-Marke aus den 80ern, die heute auch noch verkauft wird. Das erzähle ich euch nicht nur, weil ich gerne Whisky trinke, sondern weil diese Flasche für den heutigen Song verantwortlich ist.

0: Billy Idol, Rebel Yell, kam 1983 raus und entwickelte sich schnell zu einem der größten Pop-Rock-Hits aller Zeiten. Textlich geht's um eine übliche wilde Nacht mit einer Frau, die einfach nicht genug bekommt. Der Name kam Billy Idol aber erst in den Sinn, als er auf einer Party mit den Rolling Stones eine Flasche Whisky entdeckt hat, mit dem Namen Rebel Yell. Den fand er dann so gut, dass er direkt einen ganzen Song drum aufgebaut hat. Der verkauft sich bis heute millionenfach und gilt als einer von Billy Idols Signature Songs. Das Cover, das kommt heute aus Deutschland. Tatsächlich, die Emil Bulls, die covern alles von A-ha über The Killers bis hin zu dieser Nummer hier. Und das Ganze dann mit einer ordentlichen Ladung Heavy Metal. Da bin ich mal gespannt, was ihr sagt. Das ist eine ganze Ladung mehr Dampf. So, jetzt seid ihr gefragt. Ich habe hier nichts damit zu tun, ne? Der Erik hat sich einerseits gemeldet.
1: Moin, Martin.
0: Moin.
1: Erik hier. Ja, Original oder Cover. Martin, eine geile Nummer. Rebel Yell, Billy Idol. Und da stellt sich für mich gar nicht die Frage, Cover. Der Song ist für mich einfach nicht coverbar. Emil Bolz, ja, der hat da ein bisschen was von gemacht, hat es auch ein bisschen düsterer gemacht, den Song, ein bisschen was anderes. Ist ja schon mal geil, wenn man covert, dass man da was Eigenes von macht. Aber trotzdem, da geht nur Billy Idol. Alles klar, dir einen schicken Tag, bis denn.
0: Dankeschön, Erik, dir auch. Und wenn ich in die Instagram-Abstimmung schaue, dann sind die meisten von euch der gleichen Meinung. Also fast 80% fürs Original. Muss ganz ehrlich sagen, das Cover ist gar nicht mein Ding. Also hart und düster ist ja schon gut, ne? Aber passt das jetzt zum Song? Weiß ich nicht. Bin also komplett bei euch. Original schlägt Cover. Sorry an die Emil Bulls. Das ist Billy Idol mit Rebel Yell. Schönen Dienstag.

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14: Ich bin Sean Ising.
11: Auf Sylt hat der Bauausschuss jetzt über den Bebauungsplan 28 entschieden. Dabei ging es um die Frage, wie viele Wohnungen künftig pro Gebäude zulässig sein sollen. Zur Wahl standen eine strengere Begrenzung oder eine offenere Regelung. Mehrheitlich wurde beschlossen, bis zu 3 Wohnungen pro Haushalt zu erlauben, eine Ferien- und 2 Dauerwohnungen. Auch die Nutzung von Kellerräumen wird eingeschränkt und ist künftig nur noch für Dauerwohnungen vorgesehen. Grundlage ist ein Beherbergungskonzept aus dem Jahr 2022. Das Dauerwohnraum stärken soll. Wirtschaftsverbände warnen weiterhin vor den Folgen für die touristisch geprägte Inselwirtschaft. Die Industrie- und Handelskammer Schleswig-Holstein hat in Brüssel ein Konzept für stabilere Strompreise vorgestellt. Hintergrund sind Engpässe beim Transport von Windstrom, wodurch teure Ersatzkraftwerke einspringen. Vorgeschlagen wird eine mögliche gemeinsame Strompreiszone mit Dänemark für Schleswig-Holstein und Hamburg. Der Bund hält bislang am einheitlichen Strompreis fest. Kiel ist laut SKL Glücksatlas die glücklichste Großstadt Norddeutschlands und erreicht Platz 5 im bundesweiten Ranking. Hamburg liegt auf Platz 10, Lübeck auf Platz 18. Grundlage sind Befragungen zur Lebenszufriedenheit sowie Daten zu Wohn, Arbeit und Sicherheit.
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14: Auf der A7 Richtung Flensburg zwischen Hamburg-Waltershof und Hamburg-Othmarschen stockt der Verkehr auf 3 Kilometern. Gute Fahrt.
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14: In Joldelund zeigt das Thermometer 17 Grad. In Schleswig und Ellund sind es jeweils 15 Grad. In der Nacht sinkt das Thermometer auf frische 11 Grad. So wird das Wetter morgen. Es erwartet euch ein Tag mit Wolken und zeitweise Regen bei anfangs 11 Grad. Im Laufe des Tages steigt das Thermometer auf bis zu 18 Grad an.

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1: Die Toten Hosen haben ihr letztes Album draußen und daraus gibt's jetzt Nur nach vorn.

0: auf diesem Album, da hört man ja alle Seiten der Hosen, jede Facette. Und bei dieser Nummer wagen sie einen gespannten Blick in die etwas unsichere Zukunft.
1: Neu und angesagt.
0: Hier ist die dritte Single-Auskopplung aus dem letzten Hosenalbum. Trink aus, wir müssen gehen. Hier ist Nur nach vorn.
1: Jetzt.

Midnight Oil, Beds Are Burning, hier am Dienstagabend. Ich bin Martin Fischer und das war mein vorletzter Song für heute. Ich mache mich nämlich gleich auf den Weg. Wir hören uns morgen ab 14 Uhr wieder und morgen geht's ganz normal weiter bei uns ab 5 Uhr mit dem Eggers und dem Engelhardt in der Morning Rock Show. Die Jungs haben noch einiges vor sich, die müssen nämlich dem Engelhardt alles über Fußball erklären. Der hat keine Ahnung davon. Die WM steht vor der Tür. Diesen Sonntag geht's für Deutschland los. Also falls ihr noch ein bisschen, WM-Allgemeinwissen braucht, unbedingt jetzt die nächsten Tage in der Morning Rock Show einschalten. Da kann man nochmal richtig was lernen. Den Abschluss für heute, den liefern uns jetzt Metallica mit ihrem Cover von Turn the Page im Original von Bob Seger 1972. Und ich hoffe, ihr habt noch einen schönen Dienstagabend. Macht's gut.

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17: Ich bin Doc Zeitler. Um fast 500 Euro sollen sich ab Juli die Bezüge der 630 Abgeordneten im Bundestag erhöhen. Nun steht fest, die Diätenerhöhung wird in diesem Jahr gestrichen. Die Fraktionen von Union und SPD haben nach dpa-Informationen beschlossen, noch in dieser Woche einen entsprechenden Gesetzentwurf im Bundestag einzubringen.
18: Die Politiker wollen damit ein Sparsignal an die Bevölkerung senden. Immerhin leben wir alle in schwierigen Zeiten. Auch die Grünen, die AfD und die Linke haben schon ihr Go gegeben. Damit ist das Abstimmungsergebnis im Bundestag also schon klar. Die Diäten orientieren sich normalerweise an der Lohnentwicklung und die war gut. Aber gleichzeitig stehen aktuell viele Reformen an. Fällt die Erhöhung aus, bekommen sie weiter rund 11.800 Euro im Monat. Ursula Winkler, Nachrichtenredaktion.
17: Nach einem Feuer in einem Umspannwerk in Reutlingen und einem daraus folgenden großflächigen Stromausfall hat sich der Verdacht auf Brandstiftung erhärtet. Davon gehe man inzwischen vor dem Hintergrund der bisherigen vorläufigen Ermittlungsergebnisse aus, teilte die Generalstaatsanwaltschaft Stuttgart mit. Ein oder mehrere bislang noch unbekannte Täter seien nach derzeitigem Ermittlungsstand eingedrungen, um auf dem Gelände an mehreren Stellen Brände zu legen. Ein deutscher Astronaut gehört nicht zur Crew. Der italienische ESA-Astronaut Luca Parmitano wird als erster Europäer beim NASA-Mondprogramm Artemis mitfliegen, wie die US-Raumfahrtbehörde NASA mitteilte. Artemis 3 soll 2027 starten, allerdings nicht zum Mond, sondern nur zu Tests in eine Erdumlaufbahn.
19: Bei der Artemis 3 kommt alles anders, als man dachte. Statt Mondlandung gibt's zweiwöchige Ankoppelmanöver mit dem Blue Origin Lander von Amazon-Gründer Jeff Bezos und dem Starship von Elon Musk, SpaceX. Diese Kooperation ist auch bei künftigen Mondmissionen geplant. Luca Parmitano ist ein erfahrener Raumfahrer und war schon mehrfach an ISS-Undock-Manövern beteiligt. Aus den USA, Tina Eck.
17: Europas Drogenbanden setzen zunehmend Jugendliche für den Handel mit Rauschgift, aber auch für Gewalttaten ein. Junge Menschen, vor allem aus sozial benachteiligten Vierteln, würden von der Mafia sogar als Auftragskiller angeworben, heißt es im Jahresbericht der EU-Drogenagentur. Kriminelle Hintermänner stellten Planung, Waffen, Geld und Transport bereit.
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20: Auf der A7 Richtung Flensburg zwischen Hamburg-Waltershof und Hamburg-Othmarschen gibt es 2 Kilometer Stau. Rechnet mit mindestens 6 Minuten Zeitverlust. Gute Fahrt.
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20: In Leck haben wir aktuell 15 Grad, in Kappeln ebenfalls 15. Bordelum meldet 17 Grad. In der Nacht sinkt das Thermometer auf frische 11 Grad. So wird das Wetter morgen. Es erwartet euch ein Tag mit teilweise bewölktem Himmel und Regen. Bei anfangs 11 Grad. Im Laufe des Tages steigt das Thermometer auf bis zu 18 Grad an.

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1: Die Foo Fighters pushen ihr neues Album Your Favorite Toy schön weiter, jetzt mit Window. Der eher ruhigeren Nummern aus einer ansonsten ja voll bratzenden, lauten Powerscheibe, das Vorzeigeexemplar einer Powerballade.
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1: Hier sind die Foo Fighters mit Window.
0: Yes.

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3: Ich bin Dirk Zeitler. Nach einem Feuer in einem Umspannwerk in Reutlingen und einem daraus folgenden großflächigen Stromausfall hat sich der Verdacht auf Brandstiftung erhärtet. Davon gehe man inzwischen vor dem Hintergrund der bisherigen vorläufigen Ermittlungsergebnisse aus, teilte die Generalstaatsanwaltschaft Stuttgart mit. Ein oder mehrere bislang noch unbekannte Täter seien eingedrungen, um auf dem Gelände an mehreren Stellen Brände zu legen. Um fast 500 Euro sollen sich ab Juli die Bezüge der 630 Abgeordneten im Bundestag erhöhen. Nun steht fest, die Diätenerhöhung wird in diesem Jahr gestrichen. Die Fraktionen von Union und SPD haben nach dpa-Informationen beschlossen, noch in dieser Woche einen entsprechenden Gesetzentwurf im Bundestag einzubringen.
4: Die Politiker wollen damit ein Sparsignal an die Bevölkerung senden. Immerhin leben wir alle in schwierigen Zeiten. Auch die Grünen, die AfD und die Linke haben schon ihr Go gegeben. Damit ist das Abstimmungsergebnis im Bundestag also schon klar. Die Diäten orientieren sich normalerweise an der Lohnentwicklung und die war gut, aber gleichzeitig stehen aktuell viele Reformen an. Fällt die Erhöhung aus, bekommen sie weiter rund 11.800 Euro im Monat. Ursula Winkler, Nachrichtenredaktion.
3: Die politisch motivierte Kriminalität hat im vergangenen Jahr einen neuen Höchststand erreicht. Die Polizei zählte bundesweit mehr als 85.000 Straftaten mit politischem Hintergrund, knapp 2% mehr als 2024.
5: Einen leichten Anstieg gibt es insgesamt bei den politisch motivierten Gewalttaten, von denen der größte Teil auf das Konto von Tätern aus dem rechten Spektrum geht. Aber auch links motivierte Kriminalität nimmt stark zu. Innenminister Dobrindt führt das unter anderem auf mehr Gewalt gegen Polizistinnen und Polizisten zurück. Laut BKA-Präsident Münch spitzt sich die gesellschaftliche Stimmung zu, das Fundament der Demokratie wird angegriffen. Wesentliche Treiber sind aus seiner Sicht soziale Medien, über die Hasshetze und Propaganda verbreitet werden. David Riemer, Nachrichtenredaktion.
3: Ein deutscher Astronaut gehört nicht zur Crew. Der italienische ESA-Astronaut Luca Parmitano wird als erster Europäer beim NASA-Mondprogramm Artemis mitfliegen, wie die US-Raumfahrtbehörde NASA mitteilte. Artemis 3 soll 2027 starten, allerdings nicht zum Mond, sondern nur zu Tests in eine Erdumlaufbahn.
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6: Hallo auf die Straßen. Aktuell liegen uns keine Meldungen vor. Ihr habt freie Fahrt. In 30 Minuten gibt es hier das nächste Update. Kommt gut und sicher an euer Ziel.
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6: Bei euch in Leck sind es aktuell 14 Grad. In Joldelund messen wir 16 und Schaflund meldet 15 Grad. In der Nacht sinkt das Thermometer auf frische 11 Grad. So wird das Wetter morgen. Es erwartet euch ein Tag mit teilweise bewölktem Himmel und Regen. Bei anfangs 11 Grad. Im Laufe des Tages steigt das Thermometer auf bis zu 18 Grad an.
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1: Kombiniere Rock, Pop, Indie, Emo und Post-Grunge mit ein bisschen Elektro und du hast Lieb. When all your energies come back. Die noch alles komplett selber macht. Singen, spielen, abmischen, produzieren und rausbringen. Sehr geiler Vibe.
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1: Hier sind Lieb mit Energies.
0: Jetzt.

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19: Ich bin Babit Büchner. Die Grünen setzen die schwarz-rote Koalition beim BAföG unter Druck. Im Bundestag soll nach dem Willen der Fraktion am Donnerstag namentlich über eine Vorlage zur Anhebung der BAföG-Sätze abgestimmt werden.
20: Eine schrittweise BAföG-Erhöhung ab dem kommenden Wintersemester steht eigentlich im Koalitionsvertrag. Bundesforschungsministerin Bär von der CSU glaubt aber nicht, dass sie kommt. Die SPD reagierte empört. Sie will die Leistung für Studierende ähnlich wie die Grünen erhöhen. Demnach soll der BAföG-Grundbedarf um knapp 90 Euro auf 563 Euro pro Monat steigen und künftig automatisch an die Höhe der Grundsicherung angepasst werden. Mit ihrem Antrag bringen die Grünen Schwarz-Rot nun in Zugzwang. Katrin Müller, Nachrichtenredaktion.
19: Wie lässt sich die Rente in Deutschland langfristig sichern? Der Deutsche Gewerkschaftsbund hat eine verpflichtende Betriebsrente vorgeschlagen. Bundesfinanzminister Lars Klingbeil zeigt sich nun offen für den Vorstoß. Auch das würde helfen, das Rentensystem zukunftsfähig zu machen, sagte Klingbeil in der ARD. Er zeigte sich dabei optimistisch, dass das Rentensystem in Deutschland durch Reformen seiner Regierung stabil gehalten werden kann. Nach dem Stromausfall in Reutlingen gehen die Behörden dem Verdacht auf einen Brandanschlag nach. Staatsschutz und Antiterrorzentrum ermitteln.
21: Am Umspannwerk haben die Experten einen möglichen Brandbeschleuniger gefunden und nun arbeiten alle mit Hochdruck in sämtliche Richtungen. War es ein Brandanschlag, vielleicht von Linksextremen oder sogar ein Terrorakt? Unklar ist auch, wann alle wieder Strom haben. Heute Nacht gab es eine Notversorgung. Da konnten Menschen ihr Handy aufladen oder Milch fürs Baby warm machen. Gestern waren zeitweise Zehntausende vom Blackout betroffen. Claudia Wächter, Nachrichtenredaktion.
19: Und zum Sport. Die deutsche Fußballnationalmannschaft ist in ihrem WM-Quartier in den USA angekommen. Wenige Stunden nach der Ankunft gab es gleich ein öffentliches Training vor 3000 Fans. Die wichtigste sportliche Nachricht dabei: Torwart Manuel Neuer war nach seinen Wadenproblemen mit vollem Einsatz dabei und konnte alle Übungen mitmachen. Bundestrainer Julian Nagelsmann plant mit Neuer in der Startelf am kommenden Sonntag im ersten Gruppenspiel gegen Curaçao.
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22: Hier steht ihr aktuell am längsten. Auf der A1 Richtung Hamburg gibt es zwischen Hamburg-Moorfleet und dem Dreieck Hamburg-Norderelbe 2 Kilometer Stau. Ihr verliert dort mindestens 14 Minuten. In der Gegenrichtung Richtung Lübeck steht ihr zwischen Hamburg-Stillhorn und dem Dreieck Hamburg-Südost auf 1 Kilometer. Dort sind es mindestens 6 Minuten Zeitverlust. Gute Fahrt.
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22: In Uffersee haben wir aktuell 15 Grad. In Handewitt und Glücksburg sind es jeweils 13 Grad. In der Nacht sinkt das Thermometer auf frische 11 Grad. So wird das Wetter morgen. Es erwartet euch ein Tag mit teilweise bewölktem Himmel und Regen. Bei anfangs 11 Grad. Im Laufe des Tages steigt das Thermometer auf bis zu 18 Grad an.

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1: Ja, nicht immer sind unsere Rockstars und Bands die größten Kirchenfreunde. Amen, oh, amen, oh. Und auch Marilyn Manson und der Papst werden sich in diesem Leben wohl nicht mehr auf dem Kaffeeklatsch verabreden. Im November 2007 hatte US-Rocker nämlich bei einem Gig erstmal eine Bibel verbrannt. Ich kann nicht anders. Ich musste die Bibel einfach verbrennen. Das ist eine schlechte Angewohnheit von mir, sagte er damals. Ganz fett auf seiner Lederjacke stand übrigens auch die Zahl 333. Also half evil, die halbe Zahl des Teufels.
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1: Die Ärzte gehen nächstes Jahr auf Tour, präsentiert von uns. Aber jetzt legt erstmal Sänger Farin Urlaub richtig solo los.
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10: Ich bin Thomas Brockt. Um fast 500 Euro sollten sich ab Juli die Bezüge der Abgeordneten im Bundestag erhöhen. Nun steht fest, die Diätenerhöhung wird in diesem Jahr gestrichen. Die Fraktionen von Union und SPD haben nach dpa-Informationen beschlossen, noch in dieser Woche einen entsprechenden Gesetzentwurf im Bundestag einzubringen.
11: Die Politiker wollen damit ein Sparsignal an die Bevölkerung senden. Immerhin leben wir alle in schwierigen Zeiten. Auch die Grünen, die AfD und die Linke haben schon ihr Go gegeben. Damit ist das Abstimmungsergebnis im Bundestag also schon klar. Die Diäten orientieren sich normalerweise an der Lohnentwicklung und die war gut, aber gleichzeitig stehen aktuell viele Reformen an. Es sei ein Gebot der Glaubwürdigkeit und der Verantwortung, dass auch die Abgeordneten ihren Beitrag leisteten, hieß es. Ursula Winkler, Nachrichtenredaktion.
10: Nach dem Feuer in einem Umspannwerk in Reutlingen und dem daraus folgenden großflächigen Stromausfall hat sich der Verdacht auf Brandstiftung erhärtet. Davon gehe man inzwischen vor dem Hintergrund der bisherigen Ermittlungsergebnisse aus, teilten die Generalstaatsanwaltschaft Stuttgart und das Landeskriminalamt mit. Ein oder mehrere bislang noch unbekannte Täter seien nach derzeitigem Stand auf das Gelände eingedrungen, um dort an mehreren Stellen Brände zu legen. Dabei soll Brandbeschleuniger genutzt worden sein. Die politisch motivierte Kriminalität hat im vergangenen Jahr einen neuen Höchststand erreicht. Die Polizei zählte bundesweit mehr als 85.000 Straftaten mit politischem Hintergrund, knapp 2% mehr als 2024.
12: Einen leichten Anstieg gibt es insgesamt bei den politisch motivierten Gewalttaten, von denen der größte Teil auf das Konto von Tätern aus dem rechten Spektrum geht. Aber auch links motivierte Kriminalität nimmt stark zu. Innenminister Dobrindt führt das unter anderem auf mehr Gewalt gegen Polizistinnen und Polizisten zurück. Laut BKA-Präsident Münch spitzt sich die gesellschaftliche Stimmung zu, das Fundament der Demokratie wird angegriffen. Wesentliche Treiber sind aus seiner Sicht soziale Medien, über die Hasshetze und Propaganda verbreitet werden. David Riemer, Nachrichtenredaktion.
10: Die deutschen Fußballerinnen haben zum Abschluss der WM-Qualifikation einen Sieg gefeiert. Beim Gruppenletzten Slowenien gewann die DFB-Auswahl mit 2:0. Das WM-Ticket hatte das deutsche Team sich schon zuvor gesichert.
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13: Hier steht ihr aktuell am längsten. Auf der A1 Richtung Lübeck gibt es zwischen Hamburg-Stillhorn und dem Dreieck Hamburg-Norderelbe 1 Kilometer Stau. In der Gegenrichtung Richtung Hamburg steht ihr zwischen Hamburg-Moorfleet und dem Dreieck Hamburg-Norderelbe ebenfalls 1 Kilometer. Auf der A7 Richtung Hamburg rollt der Verkehr zwischen dem Grenzübergang Ellund und Flensburg nur zäh. Gute Fahrt.
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13: In Glücksburg haben wir aktuell 11 Grad, in Flensburg ebenfalls 11 und auch Oewersee meldet 11 Grad. In der Nacht sinkt das Thermometer auf milde 13 Grad. So wird das Wetter morgen. Es erwartet euch ein Tag mit zeitweise Wolken und Regen bei anfangs 13 Grad. Im Laufe des Tages steigt das Thermometer auf bis zu 18 Grad an.
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0: haben nicht nur die Verbindung, dass sie Simple Man von ihren großen Vorbildern grandios gecovert haben. Ihr Originalgitarrist Jason Todd, der ist auch noch mit der Tochter von Lynyrd Skynyrd-Sänger Ronnie Van Zandt, Melody, verheiratet.
1: Großartig.
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1: Geile Kombo, geiler Südstaaten-Rock. Hier sind Shinedown mit ihrer neuen Scheibe Young Again.
2: Jetzt.

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3: Jeder hat doch irgendwie so ein paar komische Essgewohnheiten. Also keine Ahnung, so Pommes ins Eis tauchen oder Nutella mit Käse zum Beispiel. Aber Ozzy Osbourne, der hat dann doch den Vogel, die Fledermaus abgeschossen. Während eines Konzerts 1982 in Iowa hat der Fürst der Finsternis erstmal nämlich den Kopf einer lebenden Fledermaus abgebissen. Gut, zu seiner Verteidigung, er dachte, es sei eine Spielzeugfledermaus, hat er seitdem aber auch eh nie wieder gemacht. Er musste danach nämlich erstmal ins Krankenhaus für eine Tollwutbehandlung.
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10: Ich bin Thomas Brockt. Nach dem Feuer in einem Umspannwerk in Reutlingen und dem daraus folgenden großflächigen Stromausfall hat sich der Verdacht auf Brandstiftung erhärtet. Davon gehe man inzwischen vor dem Hintergrund der bisherigen Ermittlungsergebnisse aus, teilten die Generalstaatsanwaltschaft Stuttgart und das Landeskriminalamt mit. Ein oder mehrere bislang noch unbekannte Täter seien nach derzeitigem Stand auf das Gelände eingedrungen, um dort an mehreren Stellen Feuer zu legen. Dabei soll Brandbeschleuniger genutzt worden sein. Beim 500 Milliarden Euro Sondervermögen für Investitionen in die Infrastruktur gibt es aus Expertensicht Handlungsbedarf. Ein Beirat für das Programm legte in Berlin seinen ersten Bericht vor. Finanzminister Klingbeil räumte ein, dass das Tempo bei den Investitionen noch höher werden müsse.
11: Immer wieder hört man, dass die hunderten Milliarden, die für die Infrastruktur bereitstehen, nur langsam abfließen. Auch der Beirat, der das 500-Milliarden-Programm begleitet, sieht da Luft nach oben. Finanzminister Klingbeil bat einerseits um Geduld. Das Programm laufe ja erst seit rund einem Jahr, sei aber für 12 Jahre ausgelegt. Höheres Tempo sei aber möglich und nötig, so Klingbeil. Helfen soll unter anderem auch ein Bonus- und Malus-System. Die Idee, wer Investitionen schneller umsetzt, könnte mehr Mittel bekommen, wer bummelt, weniger. Ronny Tochau, Nachrichtenredaktion.
10: Sophia und Noah sind weiter die beliebtesten Babynamen. Das hat die Gesellschaft für deutsche Sprache herausgefunden. Ein anderer Name dagegen ist erst im vergangenen Jahr weit nach oben geklettert in der Hitliste.
12: Theo macht einen richtigen Sprung nach vorn, aber auch Emil klettert im Ranking. Doch unterm Strich kleben auf den Kita-Garderoben bei uns wohl doch eher die bekannten Namen. Bei den Mädels sind das neben Sophia, Mia, Lina und Ella, bei den Jungs klar, Noah, aber auch Matteo und Leo ist im Kommen. Das hat aber wohl nichts mit dem aktuellen Papst zu tun. Kurze, prägnante Namen, sagen die Forscher. Die sind im Trend. Claudia Wächter, Nachrichtenredaktion.
10: Der Bundestag soll in diesem Jahr auf die regelmäßige Diätenerhöhung verzichten. Die Fraktionen von CDU, CSU und SPD haben nach Informationen der Deutschen Presseagentur beschlossen, noch in dieser Woche einen entsprechenden Gesetzentwurf einzubringen. Sie wollen damit in finanziell und wirtschaftlich schwierigen Zeiten ein Sparsignal an die Bevölkerung senden. Die Diätenerhöhung, die sich an der Lohnentwicklung orientiert, hätte in diesem Jahr fast 500 Euro ausgemacht.
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13: Hier steht ihr aktuell am längsten. Auf der A1 Richtung Lübeck gibt es zwischen Hamburg-Stillhorn und dem Dreieck Hamburg-Norderelbe 1 Kilometer Stau. In der Gegenrichtung steht ihr zwischen Hamburg-Morfleth und dem Dreieck Hamburg-Norderelbe ebenfalls 1 Kilometer. Auf der A1 Richtung Hamburg liegt zwischen dem Maschener Kreuz und Hamburg-Harburg ein totes Tier auf der Fahrbahn. Gute Fahrt.
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13: In Niebel sind es aktuell 11 Grad, in Klicksbühl ebenfalls 11 und in Joldelund messen wir 10 Grad. In der Nacht sinkt das Thermometer auf milde 13 Grad. So wird das Wetter morgen. Es erwartet

0: Erwartet euch ein Tag mit zeitweise Wolken und Regen bei anfangs 13 Grad. Im Laufe des Tages steigt das Thermometer auf bis zu 18 Grad an.
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1: Und jetzt präsentieren wir euch eine geile Kombo aus der Wiege des New Metal, nämlich aus Los Angeles, Kalifornien. Zeigen uns

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1: Ich bin Thomas Brockt. Das US-Militär hat nach eigenen Angaben mit Vergeltungsschlägen gegen den Iran begonnen. Diese seien auf Anweisung von US-Präsident Trump und als Reaktion auf den Abschuss eines US-Militärhubschraubers erfolgt, teilte das US-Regionalkommando CENTCOM mit. Nähere Angaben wurden nicht gemacht. Nach Berichten iranischer Medien wurden am Abend in der Hafenstadt Sirik am Golf von Oman Explosionen gemeldet, ohne dass diese eindeutig zugeordnet werden konnten. Nach einem Feuer in einem Umspannwerk in Reutlingen und einem daraus folgenden großflächigen Stromausfall hat sich der Verdacht auf Brandstiftung erhärtet. Davon gehe man inzwischen vor dem Hintergrund der bisherigen Ermittlungsergebnisse aus, teilten die Generalstaatsanwaltschaft Stuttgart und das Landeskriminalamt mit.
2: Die Ermittler gehen davon aus, dass ein oder mehrere Täter auf dem Gelände an mehreren Stellen Brände gelegt haben. Dabei soll Brandbeschleuniger verwendet worden sein. Wer hinter der Attacke stehen könnte, ist unklar. Ein Bekennerschreiben hat es nicht gegeben. Doch der Vorfall erinnert an zwei mutmaßlich von Linksextremisten begangene Brandanschläge auf die Stromversorgung in Berlin. Die Ermittler bitten nun alle, die in der Nähe des Umspannwerks verdächtige Personen oder Fahrzeuge gesehen haben, sich zu melden. Dirk Zeitler, Nachrichtenredaktion.
1: Ein deutscher Astronaut gehört nicht zur Crew. Der italienische ESA-Astronaut Luca Parmitano wird als erster Europäer beim NASA-Mondprogramm Artemis mitfliegen, wie die US-Raumfahrtbehörde NASA mitteilte. Artemis 3 soll 2027 starten, allerdings nicht zum Mond, sondern nur zu Tests in eine Erdumlaufbahn.
3: Bei der Artemis 3 kommt alles anders, als man dachte. Statt Mondlandung gibt's zweiwöchige Ankoppelmanöver mit dem Blue Origin Lander von Amazon-Gründer Jeff Bezos und dem Starship von Elon Musk, SpaceX. Diese Kooperation ist auch bei künftigen Mondmissionen geplant. Die deutschen Astronauten Alexander Gerst und Matthias Maurer bleiben zu Hause und ob sie bei Artemis 4 mitfliegen werden, ist unklar. Aus den USA, Tina Eck.
1: Der Bundestag soll in diesem Jahr auf die regelmäßige Diätenerhöhung verzichten. Die Fraktionen von CDU, CSU und SPD haben nach Informationen der Deutschen Presseagentur beschlossen, noch in dieser Woche einen entsprechenden Gesetzentwurf im Bundestag einzubringen. Sie wollen damit in finanziell und wirtschaftlich schwierigen Zeiten ein Sparsignal an die Bevölkerung senden. Die Diätenerhöhung, die sich an der Lohnentwicklung orientiert, hätte in diesem Jahr fast 500 Euro ausgemacht.
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4: Auf der A1 Richtung Hamburg gibt es zwischen dem Dreieck Hamburg Südost und dem Dreieck Hamburg Norderelbe dichten Verkehr. Ihr verliert dort mindestens 2 Minuten Zeit. Gute Fahrt.
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4: Bei euch in Langenhorn sind es aktuell 11 Grad. In Schleswig ebenfalls 11 Grad. Großenwiehr meldet 10 Grad. In der Nacht sinkt das Thermometer auf milde 13 Grad. So wird das Wetter morgen. Es erwartet euch ein Tag mit zeitweise Wolken und Regen bei anfangs 13 Grad. Im Laufe des Tages steigt das Thermometer auf bis zu 18 Grad an.
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Nirvana.

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1: Ich sage All American Rejects, ihr sagt
2: Gives You Hell.
1: Ja, kennt jeder sofort.
3: Ja.
1: Aber die Jungs aus Stillwater, Oklahoma sind jetzt wieder da und die können noch mehr.
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1: Hier sind die All American Rejects mit ihrer neuen Scheibe King Kong.
0: Jetzt.